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3: Wir sind ja alle süchtig. Die einen können das Smartphone niemals weglegen, weil sie über Stunden irgendwelche Reels bei Insta weiterwischen und die anderen müssen eine Serie bei Netflix komplett durchbingen. Und genauso geht es Eltern von Kleinkindern. Die freuen sich, wenn das Kind endlich im Bett liegt und schläft und dann starren die aufs Babyfon.
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4: Oh, ich verfluche Flori Silbereisen und Helene Fischer, die aus diesem Lied

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1: Ich bin Gisa Weber. Die UEFA droht jetzt offen mit einem Boykott der Fußball-WM. Solange die Investorenpläne von FIFA-Boss Infantino auf dem Tisch liegen, werde keine europäische Nationalmannschaft an einer WM teilnehmen. Das haben die UEFA-Mitgliedsverbände einstimmig beschlossen. Die Weltmeisterschaft gehört dem Fußball, heißt es in einer gemeinsamen Erklärung. Infantino will Teile der WM an private Investoren verkaufen und so noch mehr Geld machen. Kommt jetzt die Trendwende bei der Deutschen Bahn. Zum ersten Mal seit 2019 kann der Konzern für das erste Halbjahr wieder einen Gewinn verkünden. Das liegt laut Bahn zum einen daran, dass der Konzern effizienter arbeitet. Gleichzeitig sind aber auch viele Menschen wegen der hohen Spritpreise öfter mit dem Zug gefahren. Bei der Pünktlichkeit hapert es aber weiter. Im Fernverkehr liegt die Quote knapp unter 60%. Daran soll jetzt weiter gearbeitet werden, auch durch neue Investitionen ins Schienennetz. Das RKI hat bis Mitte des Monats schon fast 10.000 Hitzetote dieses Jahr gezählt. So viele wie seit 10 Jahren nicht mehr in Deutschland. Die Hitze allein führt fast nie zum Tod, meistens nur in Kombination mit Vorerkrankungen. Die großen deutschen Autobauer stecken weiter in der Krise. Nachdem gestern bekannt wurde, dass BMW weltweit tausende Stellen streichen will, meldet das Unternehmen heute einen massiven Gewinneinbruch im zweiten Quartal. Ähnliche Nachrichten kommen auch von VW, Porsche und Mercedes. Bei der italienischen Lufthansa-Tochter ITA Airways dürfen ab nächster Woche auch größere Hunde mit in die Flugzeugkabine, bis zu 30 Kilo. Statt in einer Box im Frachtraum reisen sie direkt neben ihren Besitzern. Erstmal gilt das nur für ausgewählte Flüge in Italien, das Angebot soll aber ausgeweitet werden. Noch vor dem Start der neuen Saison meldet die Bundesliga einen neuen Zuschauerrekord. Für die Partien der ersten und zweiten Liga wurden letzte Saison über 21,4 Millionen Tickets abgesetzt. Silas Quiring berichtet.
2: Auch bei den Zuschauern pro Spiel gibt's einen neuen Höchstwert. Im Schnitt waren knapp 40.000 Menschen im Stadion. Rausgerissen hat das vor allem die erste Liga mit den zuschauerstarken Rückkehrern 1. FC Köln und dem HSV. Nur 4 Erstligisten haben ihre Stadien über die gesamte Saison zu 100% ausgelastet, nämlich die Bayern, Leverkusen, Union Berlin und St. Pauli. Die insgesamt meisten Zuschauer gab's auch im größten Stadion mit im Schnitt 80.000 Fans beim BVB.
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2: Für alle, die jetzt in kürzester Zeit noch die Bikini-Figur schaffen wollen, ohne zu sehr zu leiden, einfach kreativ sein. Vorschlag 1, mach die Reste-Diät. Da darfst du nur Reste essen, Kartoffelschale, Käserinde. Das kostet so viel Überwindung, dass du ganz schnell abnimmst. Und der beste Vorschlag überhaupt ist die gelebte Body-Positivity. Das heißt, wenn dein Körper Ecken und Kanten hat, bist du mit den Rundungen und den Ringen sehr attraktiv, wenn nicht sogar richtig geil.
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7: Der Freitag wird schwül und heiß mit über 30 Grad und damit steigt auch die Gewittergefahr. Vor allem nachmittags und abends kann es ordentlich krachen, zwischendrin kommt dann trotzdem mal die Sonne raus.
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8: Ich bin Gisa Weber. Der Streit um die WM-Pläne von FIFA-Boss Infantino spitzt sich weiter zu. Die UEFA hat beschlossen, die Fußball-WM zu boykottieren, sollte Infantino seinen Investorendeal in die Tat umsetzen. Die Entscheidung wurde bei einer Krisensitzung der UEFA getroffen. Alle Mitgliedsverbände stimmten zu. In einer gemeinsamen Stellungnahme nannten sie die WM eines der größten sportlichen Vermächtnisse des Fußballs. Vor einigen Tagen war bekannt geworden, dass Infantino WM-Anteile an private Investoren verkaufen will. Endlich mal wieder gute Nachrichten von der Deutschen Bahn. Der Konzern zählte im ersten Halbjahr ein deutliches Fahrgästeplus und verbucht zum ersten Mal seit 7 Jahren wieder einen Gewinn. Viele Menschen sind wegen der hohen Spritpreise öfter in den Zug gestiegen. Gleichzeitig ist der Konzern aber auch effizienter geworden, sagt zumindest die Bahn selbst. Von den 28.000 geplanten Baustellen für dieses Jahr ist knapp die Hälfte bereits abgeschlossen. Die Pünktlichkeit lässt aber weiter zu wünschen übrig. In Deutschland sind dieses Jahr schon fast 10.000 Hitzetote gezählt worden. Laut RKI ist das die höchste Zahl seit 10 Jahren. Anne Brauer.
9: Hitze steht nicht als Todesursache auf dem Totenschein. Die Zahl wird durch statistische Vergleiche ermittelt. Denn fast nie führt die Hitze allein zum Tod, meist nur in Kombination mit Vorerkrankungen. Betroffen sind vor allem Menschen über 75 und mehr Frauen als Männer. Das liegt aber daran, dass es in der Altersgruppe einfach mehr Frauen gibt. Besonders tödlich war die Rekordhitze Ende Juni. Die aktuelle Hitzewelle ist noch nicht mit eingerechnet.
8: Die großen deutschen Autobauer stecken in der Krise. Nachdem vorgestern bekannt wurde, dass BMW weltweit tausende Stellen streichen will, meldet das Unternehmen gestern einen massiven Gewinneinbruch. Im zweiten Quartal gab es ein Minus von 35%. Und damit ist BMW nicht alleine. Von VW, Porsche und Mercedes kommen ähnliche Nachrichten. Gründe sind vor allem, dass in China weniger Autos verkauft werden. Eva Siegfried vom Branchenverband VDA sagt aber auch,
10: die Industrie kämpft mit hohen Energiepreisen und Steuern, hohen Arbeitskosten und viel, viel Bürokratie. Das heißt, es braucht insgesamt mehr Tempo bei Reformen.
8: Auf Instagram und Co. kommt man an Urlaubsfotos gerade kaum vorbei. Jetzt zeigt auch eine Bitkom-Umfrage, dass tatsächlich immer mehr Menschen Bilder vom Strand oder vom Städtetrip posten. Inzwischen mehr als die Hälfte. Ein Viertel gibt zu, andere damit neidisch machen zu wollen.
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2: Sushi ist erfunden worden von einem japanischen Studenten, der sich dachte,
3: boah, ich hab ja gar nichts mehr im Haus. Nur Reis, eine Gurke und da im Aquarium sind noch Algen und Fische. Wickel ich das halt mal irgendwie zusammen.
2: Der Name ist entstanden, damit sich endlich mal irgendwas auf Uschi reimt. Und der Name Wasabi, weil man beim Probieren immer denkt, aha, scharf, was hab ich mir denn dabei gedacht?
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4: Ja, und ich dachte, ich bin eitel. Ihr glaubt nicht, was ich in der letzten Stunde hier, brauchst gar nicht so gucken, abgespielt hat. Ja, während die besten aktuellen Hits für den Süden liefen, Radio 7 Land, hat Gebi versucht, ein Selfie zu machen. Ja. Da muss doch wenigstens ein Foto dabei sein bei deinen tausenden Posen, die du ausprobiert hast.
5: Nicht umsonst
4: hast.
5: Beim Radio, dafür gibt's gute Gründe. Ja, es war nicht einfach.
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4: Also?
5: Ja, eins habe ich jetzt.
4: Oh Mann, ey. Also.
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6: Ich bin Gisa Weber. Der Streit um die WM-Pläne von FIFA-Boss Infantino spitzt sich weiter zu. Die UEFA hat beschlossen, die Fußball-WM zu boykottieren, sollte Infantino seinen Investorendeal in die Tat umsetzen. Die Entscheidung wurde bei einer Krisensitzung der UEFA getroffen. Alle Mitgliedsverbände stimmten zu. In einer gemeinsamen Stellungnahme nannten sie die WM eines der größten sportlichen Vermächtnisse des Fußballs. Vor einigen Tagen war bekannt geworden, dass Infantino WM-Anteile an private Investoren verkaufen will. Endlich mal wieder gute Nachrichten von der Deutschen Bahn. Der Konzern zählte im ersten Halbjahr ein deutliches Fahrgästeplus und verbucht zum ersten Mal seit 7 Jahren wieder einen Gewinn. Viele Menschen sind wegen der hohen Spritpreise öfter in den Zug gestiegen. Gleichzeitig ist der Konzern aber auch effizienter geworden, sagt zumindest die Bahn selbst. Von den 28.000 geplanten Baustellen für dieses Jahr ist knapp die Hälfte bereits abgeschlossen. Die Pünktlichkeit lässt aber weiter zu wünschen übrig. In Deutschland sind dieses Jahr schon fast 10.000 Hitzetote gezählt worden. Laut RKI ist das die höchste Zahl seit 10 Jahren. Anne Brauer.
7: Hitze steht nicht als Todesursache auf dem Totenschein. Die Zahl wird durch statistische Vergleiche ermittelt. Denn fast nie führt die Hitze allein zum Tod, meist nur in Kombination mit Vorerkrankungen. Betroffen sind vor allem Menschen über 75 und mehr Frauen als Männer. Das liegt aber daran, dass es in der Altersgruppe einfach mehr Frauen gibt. Besonders tödlich war die Rekordhitze Ende Juni. Die aktuelle Hitzewelle ist noch nicht mit eingerechnet.
6: Die großen deutschen Autobauer stecken in der Krise. Nachdem vorgestern bekannt wurde, dass BMW weltweit tausende Stellen streichen will, meldet das Unternehmen gestern einen massiven Gewinneinbruch. Im zweiten Quartal gab es ein Minus von 35%. Und damit ist BMW nicht alleine. Von VW, Porsche und Mercedes kommen ähnliche Nachrichten. Gründe sind vor allem, dass in China weniger Autos verkauft werden. Eva Siegfried vom Branchenverband VDA sagt aber auch,
8: die Industrie kämpft mit hohen Energiepreisen und Steuern, hohen Arbeitskosten und viel, viel Bürokratie. Das heißt, es braucht insgesamt mehr Tempo bei Reformen.
6: Auf Instagram und Co. kommt man an Urlaubsfotos gerade kaum vorbei. Jetzt zeigt auch eine Bitkom-Umfrage, dass tatsächlich immer mehr Menschen Bilder vom Strand oder vom Städtetrip posten. Inzwischen mehr als die Hälfte. Ein Viertel gibt zu, andere damit neidisch machen zu wollen.
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2: Wie ist das, wenn sich Vegetarier streiten? Haben die dann auch Beef? Und wenn sie verliebt sind, Schmetterlinge im Bauch? Und woher weiß eine Thermoskanne, welche Jahreszeit gerade ist? Und hält im Winter Getränke warm und im Sommer kalt?
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4: Der Freitag wird schwül und heiß mit über 30 Grad und damit steigt auch die Gewittergefahr. Vor allem nachmittags und abends kann es ordentlich krachen. Zwischendrin kommt dann trotzdem mal die Sonne raus.
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5: Ich bin Gisa Weber. Sollte FIFA-Boss Infantino seinen Investorendeal durchziehen, wird die nächste Fußball-WM ohne europäische Nationalmannschaften stattfinden. Das hat die UEFA beschlossen. Mehr von Tom Husse.
6: Die UEFA hatte das schon vor einigen Tagen angedroht. Jetzt gab es ein Krisentreffen und da haben sich die Mitgliedsverbände einstimmig auf einen möglichen Boykott der WM geeinigt. Ihre Botschaft ist klar, solange die Pläne von Infantino auf dem Tisch liegen, werde kein europäisches Land an dem Turnier teilnehmen. Die Weltmeisterschaft gehört dem Fußball, heißt es in einer gemeinsamen Erklärung. Infantino will Teile der WM an private Investoren verkaufen und so noch mehr Geld machen.
5: In diesem Jahr fahren deutlich mehr Menschen mit der Deutschen Bahn. Ein großer Grund sind wohl die hohen Spritpreise. Zum ersten Mal seit 7 Jahren hat der Konzern auch wieder Gewinn gemacht. Bahnsprecher Achim Staus sagt aber:
7: Für die meisten Fahrgäste zählt nicht unser positives Ergebnis von unterm Strich 147 Millionen Euro. Für sie zählt, ob ihr Zug pünktlich kommt. Deswegen sehen wir die wirtschaftliche Verbesserung als Voraussetzung dafür, weiter zu investieren und die Qualität der Bahn Schritt für Schritt zu verbessern.
5: Immerhin, von den 28.000 geplanten Baustellen für dieses Jahr ist knapp die Hälfte bereits abgeschlossen. Darunter auch Großprojekte wie die Strecke Hamburg-Berlin. Sachsens Ministerpräsident Michael Kretschmer droht mit einem Stopp der von der Bundesregierung geplanten Renten- und Pflegereform. Er sehe wenig Verständnis für den Osten, sagte er dem Redaktionsnetzwerk Deutschland. Ohne Veränderungen werde man der Reform so im Bundesrat nicht zustimmen, so Kretschmer. Im Gazastreifen rückt eine dauerhafte Friedenslösung näher. Die Hamas hat bestätigt, sich mit Israel auf eine vollständige Entwaffnung geeinigt zu haben. US-Präsident Trump spricht auf seinem Online-Portal Truth Social von einem entscheidenden Schritt Richtung Frieden. Die Waffen sollen schrittweise abgegeben werden. Danach soll sich Israels Armee aus dem Gebiet zurückziehen. Eine internationale Truppe und eine palästinensische Polizei sollen dann übernehmen. Bei der italienischen Lufthansa-Tochter ITA Airways dürfen ab nächster Woche auch größere Hunde mit in die Flugzeugkabine, bis zu 30 Kilo. Statt in einer Box im Frachtraum reisen sie direkt neben ihren Besitzern. Erstmal gilt das nur für ausgewählte Flüge in Italien, das Angebot soll aber ausgeweitet werden. Noch vor dem Start der neuen Saison meldet die Fußball-Bundesliga einen neuen Zuschauerrekord. Für die erste und zweite Liga wurden letzte Saison über 21,4 Millionen Tickets abgesetzt. Auch bei den Fans pro Spiel gibt es mit dem Schnitt knapp 40.000 einen neuen Höchstwert.
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3: Schuhe zu kaufen ist eine Wissenschaft. Und wenn du mit einer Expertin gemeinsam einkaufen gehst, also mit einer sogenannten Frau, dann überlegt die noch, ob der Schuh zum Outfit passt und zum Anlass und zum Job und ob der sich gut reinigen lässt und ob der einen schlanken Fuß macht.
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4: Heidi Klum ist 52 geworden und hat verraten, wie sie sich so jung und fit hält. Unter anderem durch ein spezielles Frühstück.
5: Und bitte.
4: Spargel, Zwiebeln, Knoblauch, Brühwürfeln.
5: Das liebe ich.
4: Also als ich das gelesen habe, Leute, habe ich mir gedacht, da verzichte ich lieber auf ein paar Lebensjahre und eine tolle Optik.

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1: Ich bin Gisa Weber. Sollte FIFA-Boss Infantino seinen Investorendeal durchziehen, wird die nächste Fußball-WM ohne europäische Nationalmannschaften stattfinden. Das hat die UEFA beschlossen. Mehr von Tom Husse.
2: Die UEFA hatte das schon vor einigen Tagen angedroht. Jetzt gab es ein Krisentreffen und da haben sich die Mitgliedsverbände einstimmig auf einen möglichen Boykott der WM geeinigt. Ihre Botschaft ist klar, solange die Pläne von Infantino auf dem Tisch liegen, werde kein europäisches Land an dem Turnier teilnehmen. Die Weltmeisterschaft gehört dem Fußball, heißt es in einer gemeinsamen Erklärung. Infantino will Teile der WM an private Investoren verkaufen und so noch mehr Geld machen.
1: In diesem Jahr fahren deutlich mehr Menschen mit der Deutschen Bahn. Ein großer Grund sind wohl die hohen Spritpreise. Zum ersten Mal seit 7 Jahren hat der Konzern auch wieder Gewinn gemacht. Bahnsprecher Achim Staus sagt aber:
3: Für die meisten Fahrgäste zählt nicht unser positives Ergebnis von unterm Strich 147 Millionen Euro. Für sie zählt, ob ihr Zug pünktlich kommt. Deswegen sehen wir die wirtschaftliche Verbesserung als Voraussetzung dafür, weiter zu investieren und die Qualität der Bahn Schritt für Schritt zu verbessern.
1: Immerhin, von den 28.000 geplanten Baustellen für dieses Jahr ist knapp die Hälfte bereits abgeschlossen. Darunter auch Großprojekte wie die Strecke Hamburg-Berlin. Sachsens Ministerpräsident Michael Kretschmer droht mit einem Stopp der von der Bundesregierung geplanten Renten- und Pflegereform. Er sehe wenig Verständnis für den Osten, sagte er dem Redaktionsnetzwerk Deutschland. Ohne Veränderungen werde man der Reform so im Bundesrat nicht zustimmen, so Kretschmer. Im Gazastreifen rückt eine dauerhafte Friedenslösung näher. Die Hamas hat bestätigt, sich mit Israel auf eine vollständige Entwaffnung geeinigt zu haben. US-Präsident Trump spricht auf seinem Online-Portal Truth Social von einem entscheidenden Schritt Richtung Frieden. Die Waffen sollen schrittweise abgegeben werden. Danach soll sich Israels Armee aus dem Gebiet zurückziehen. Eine internationale Truppe und eine palästinensische Polizei sollen dann übernehmen. Bei der italienischen Lufthansa-Tochter ITA Airways dürfen ab nächster Woche auch größere Hunde mit in die Flugzeugkabine, bis zu 30 Kilo. Statt in einer Box im Frachtraum reisen sie direkt neben ihren Besitzern. Erstmal gilt das nur für ausgewählte Flüge in Italien, das Angebot soll aber ausgeweitet werden. Noch vor dem Start der neuen Saison meldet die Fußball-Bundesliga einen neuen Zuschauerrekord. Für die erste und zweite Liga wurden letzte Saison über 21,4 Millionen Tickets abgesetzt. Auch bei den Fans pro Spiel gibt es mit dem Schnitt knapp 40.000 einen neuen Höchstwert.
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1: Wow, geht schon echt warm los. Günzburg zum Beispiel 15 Grad, Ravensburg in Oberschwaben 18 Grad und am Bodensee in Konstanz ebenfalls 18 Grad. Es wird wieder ein sonniger Start, auch ins Wochenende. Heiß wird es bis zu 36 Grad. Der Unterschied, es ist schwülheiß. Das heißt, nachmittags, abends kräftige Schauer oder Gewitter möglich. Örtlich auch mal unwetterartig mit Starkregen oder Windböen. Wochenende ähnlich, morgens vor allem ähnlich wie heute der Sonntag weiter heiß, aber da dann ein geringeres Schauer- und Gewitterrisiko.
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2: Ich bin Gisa Weber. Die UEFA droht jetzt offen mit einem Boykott der Fußball-WM. Solange die Investorenpläne von FIFA-Boss Infantino auf dem Tisch liegen, werde keine europäische Nationalmannschaft an einer WM teilnehmen. Das haben die UEFA-Mitgliedsverbände einstimmig beschlossen. Die Weltmeisterschaft gehört dem Fußball, heißt es in einer gemeinsamen Erklärung. Infantino will Teile der WM an private Investoren verkaufen und so noch mehr Geld machen. Kommt jetzt die Trendwende bei der Deutschen Bahn. Zum ersten Mal seit 2019 kann der Konzern für das erste Halbjahr wieder einen Gewinn verkünden von knapp 150 Millionen Euro. Silas Quering.
3: Ja, das ist im Vergleich zu den Miesen aus den letzten Jahren zwar noch überschaubar, aber es wäre mal ein Anfang. Ein Grund ist, dass die Bahn mittlerweile effizienter arbeitet, sagt sie zumindest selbst. Gleichzeitig sind aber auch viele Menschen wegen der hohen Spritpreise öfter mit dem Zug gefahren. Die Pünktlichkeitsquote von unter 60% im Fernverkehr ist weiter ausbaufähig. Immerhin geht's mit den Baustellen voran. Von den geplanten 28.000 in diesem Jahr ist die Hälfte schon fertig.
2: Sachsens Ministerpräsident Kretschmer droht mit einer Blockade der Renten- und Pflegereform im Bundesrat. Ohne Änderungen werde Sachsen nicht zustimmen, sagte er dem RND. Ostdeutsche hätten andere Erwerbsbiografien und weniger Rechte. Die Beratungen sollen nach der Sommerpause starten. Haben die Ölkonzerne durch die Nahostkrise unzulässige Gewinne gemacht oder nicht? Dieser Frage geht das Bundeskartellamt jetzt nach. Die Behörde fordert Kalkulationsdaten aller 12 deutschen Raffinerieeigentümer. Zwei Ölkonzerne ziehen gegen die Prüfung jetzt allerdings vor das Oberlandesgericht Düsseldorf. Laut Bild wehren sie sich gegen sogenannte Auskunftsbeschlüsse des Bundeskartellamts. Die großen Datenmengen können nicht so schnell zusammengetragen werden, heißt es. Bis zur Entscheidung des Gerichts verzögert sich jetzt die Prüfung. Auf Instagram und Co. kommt man an Urlaubsfotos gerade kaum vorbei. Jetzt zeigt auch eine Bitkom-Umfrage, dass tatsächlich immer mehr Menschen Bilder vom Strand oder vom Städtetrip posten. Inzwischen mehr als die Hälfte. Ein Viertel gibt zu, andere damit neidisch machen zu wollen. Fast 40.000 Fans waren in der letzten Fußball-Bundesliga-Saison im Schnitt bei den Spielen der ersten und zweiten Liga. Ein neuer Rekord. Insgesamt wurden über 21,4 Millionen Tickets abgesetzt. Die meisten Zuschauer gab es auch im größten Stadion, mit im Schnitt 80.000 Fans beim BVB.
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1: Aktuell noch recht ruhig. Ein Hinweis von der A7 Füssenreute Richtung Ulm zwischen Altenstadt an der Iller und Illertissen eine Baustelle. Die linke Spur ist gesperrt. Das dauert noch bis 6 Uhr, also knapp eine Stunde. Ansonsten der neueste Blitzer, der steht auf der B31 zwischen Sipplingen und Überlingen im 70er-Bereich aus dem Blitzer-Anhänger. Alle anderen findet ihr auf radio7.de. Habt ihr was für uns? Dann gerne anrufen oder eine WhatsApp an die 0800 70 77 110. Kommt gut und sicher an.
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1: Ja, Gebi hier und für Linda heute unsere Anna am Start. Guten Morgen auch dir.
4: Guten Morgen.
1: Und es geht gleich richtig gut für dich los, denn du liebst ja Wassermelone.
4: Oh, ne? Ja, Linda hat einen super Tipp dagelassen, wie eure Wassermelone noch leckerer schmeckt. Erzähle ich euch in 7 Minuten in Lindas Lifehacks.
1: Jo, und damit die Frühschichtler auch so langsam zumindest die Augen aufkriegen, habe ich musikalisches Koffein für euch mit dabei. Fastboy, Beautiful Life. Und rein geht's mit Bibi Rexha direkt auf die 12. Bam, bam, schönen guten Morgen.
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0: Gemeinsam mit euch cruisen wir durch die Nacht Richtung Arbeit, liebe Frühschichtler. Schönen guten Morgen, Gebi hier und Anna für Linda.
1: Morgen.
0: Und es trifft sich sehr gut. Anna ist für Linda nämlich am Start und ihr beide liebt Wassermelonen. Wir haben das vorhin schon mal kurz angesprochen und ihr habt einen super Tipp für uns, wie die noch leckerer schmecken.
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1: Macht einfach ein bisschen Zitronensaft über eure Melonenstücke. Sorgt für einen fruchtig aromatischen Kick und ich verspreche euch, ihr werdet eure Wassermelone danach nie wieder anders essen.
0: Ich werde es ausprobieren, ich habe eine daheim liegen. Ja? Wenn es nicht klappt, rufe ich an. Ja? Also kommt gut in den Freitag, letzter Tag für viele der Arbeitswoche. Los geht's mit Avicii und Levels. Schönen guten Morgen.

0: ist das Radio 7 Morgen Team. Im Flur haben wir es. 5.18 Uhr, Gebi hier und Anna für Linda.
1: Morgen.
0: Und meine Kinder, die sind schon sehr aufgeregt, weil die haben jetzt dann auch endlich Sommerferien. Die Bayern ziehen nach und das heißt auch, es gibt Zeugnisse, ne?
1: Boah, und es ist bei mir ja noch gar nicht so lange her. Ja. Und dieses klassische Zeugnis-Blabla habe ich immer noch ganz genau im Kopf. Anna begegnet sowohl Lehrern als auch ihren Mitschülern respektvoll und aufgeschlossen.
0: Immerhin.
1: Arbeitsaufträge werden weitgehend ohne fremde Hilfe in einer angemessenen Zeit erledigt.
0: Blabla.
1: Sehr gut. Ey, dieses Beamtendeutsch, das versteht doch keiner. Vor allem nicht diese 14-jährigen pubertierenden Schüler. Ich bin der Meinung, wenn die Schulen wollen, dass die Schüler ihre Zeugnisse auch wirklich lesen, dann sollte man die Sprache mal so ein bisschen anpassen.
2: Noah bewies als Digger großes Teamwork. Seine Leistungen entwickelten sich von Loki gut zu komplett Peak. Unnötiges Ragebait ließ er links liegen.

0: Ja, da werden sie sich freuen, wenn ich ihnen das heute den ganzen Tag vorsinge. Du bist gut, hallo.
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0: So fühlen sich auch die meisten heute Morgen noch. Gebi hier und Anna Verlinder vom Radio 7 Morgenteam. 5.29 Uhr haben wir es mittlerweile und für viele ist es der letzte Arbeitstag der Woche und der fällt ja meist nicht ganz so leicht. Aber dafür gibt's ja uns Radio 7 tagsüber immer ab halb mit 30 Minuten Hits nonstop und mehr Musik auch gleich mit Leonie zum Beispiel. Don't Worry oder Hurts zusammen mit Purple Disco Machine Wonderful Life.
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0: Es ist schon ziemlich warm, 18 Grad bei euch in Schwäbisch Gmünd, Memmingen im Allgäu, klarer Himmel 16 Grad und klarer Himmel auch über Donaueschingen, 16 Grad bei euch. Es wird ein sonniger und auch wieder sehr heißer Tag, bis zu 36 Grad sind drin und es ist zunehmend schwüler, das heißt vor allem nachmittags und abends kann es kräftig krachen, Schauer und Gewitter unterwegs, auch mal unwetterartig, haben wir natürlich für euch immer im Blick auf dem Radio 7 Wetterradar und das Wochenende ganz ähnlich, morgen auch immer wieder mal dann Schauer und Gewitter, am Sonntag insgesamt heiß, aber ruhiger.
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0: Ja, ruhig ist ein gutes Stichwort, im Moment auch ruhig auf den Straßen, aber wir haben den neuesten Blitzer für euch und der steht in Friedrichshafen in der Messestraße im 70er-Bereich, hier wird gelasert. Alle anderen, die findet ihr auf radio7.de und falls ihr was gesehen habt, Staus oder Blitzer, gerne anrufen oder eine WhatsApp an die 0800 70 77 110. Kommt gut und vor allem sicher ans Ziel.
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0: Ich bin nicht alleine, ich bin der Gebi und unsere Anna ist für Linda am Start.
2: Guten Morgen.
0: Wie geht's so früh am Morgen? Alles okay?
2: Geht. Ey, ich bin fit, ich hab Bock.
0: Und weil so viele von euch fragen, hey, wie ist es nochmal mit nie mehr übel beim Handy-Datteln auf der langen Fahrt in den Urlaub? Das haben wir gestern schon mal kurz besprochen. Die Lösung heißt Fahrzeugbewegungshinweise. Das klingt sperrig. Die genaue Erklärung haben wir für euch in der Viertelstunde. Und die Lösung fürs Fitwerden für den Tag haben wir auch. Super schöner Bandsound von One Republic, Need Your Love und Hurts, wie gesagt, zusammen mit Purple Disco Machine, machen eh jeden Morgen ein bisschen besser. Guten
2: Morgen!
1: Jawohl, ja. 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

0: 5.37 Uhr. Schönen guten Morgen. Hier ist das Radio 7 Morgen-Team mit Gebi und unserer Anna, die heute für Linda am Start ist.
1: Guten Morgen.
0: Und ihr wisst es, gestern in Baden-Württemberg, da sind die Sommerferien gestartet. Die Bayern sind dann heute dran, da ist letzter Schultag. Und am Wochenende geht es dann für viele in den Urlaub. Das heißt allerdings auch, die Autobahnen sind sehr voll. Eins der staureichsten Wochenenden wird erwartet, wenn nicht sogar das Schlimmste. Und Anna, du hast dir mal einen Überblick verschafft. Ja, was müssen wir denn auf dem Schirm haben?
1: Ganz genau. Also besonders voll wird es heute, so ab circa 10, aber natürlich auch morgen und übermorgen den ganzen Tag. Im Radio 7-Land vor allem auf der A7 zwischen Ulm und Füssenreute und auf der A8 Stuttgart-München. Mhm. Und richtig ärgerlich, morgen wird zwischen 9.45 Uhr und 12 Uhr auf dem Fernpass demonstriert. Das heißt, Fernpass ist dicht, am besten weit drumherum fahren. Und für alle, die in den Norden in den Urlaub fahren, denkt dran, dieses Wochenende ist das Wacken Open Air. Ha. Deshalb auch in diese Richtung mit Staus zu rechnen. Wir drücken euch die Daumen, dass ihr so staufrei wie möglich durchkommt.
0: Das Gute ist, wenn man schon im Stau steht, der Sound stimmt wenigstens bei Radio 7. Langweilig wird's nicht, mehr Musik, mehr Abwechslung. Jetzt mit der großartigen Leonie und Don't Worry. Einen schönen guten Morgen am Freitag.
1: Morgen.

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0: 5.44 Uhr gebe ich hier vom Radio 7 Morgen-Team zusammen mit Anna für Linda.
1: Guten Morgen.
0: Und seit gestern Sommerferien in Baden-Württemberg, heute auch letzter Schultag in Bayern und auf dem Weg in den Urlaub, da hört man dann immer wieder von den Rückbänken den absoluten Horrorsatz, gerade als Eltern, mir ist so schlecht.
1: Ja, oder von mir.
0: Achso, okay.
1: Aber es passiert uns jetzt nicht mehr, nie wieder Reiseübelkeit, weil ihr zu viel aufs Handy geschaut habt, dank einer ganz einfachen Anti-Kotz-Handy-Funktion. Kollege Nico aus der Radio 7 Online-Redaktion, was müssen wir tun?
2: Ja, das sind die Fahrzeugbewegungshinweise. Heißt tatsächlich so, findet man in den Einstellungen. Das Problem ist ja, wenn man im Auto am Handy sitzt, dann merkt man die Bewegung des fahrenden Autos im Innenohr, aber man schaut auf das statische Handy und da bewegt sich nichts. Und das ist wie Gift fürs Hirn und so entsteht Reiseübelkeit. Tatsächlich gibt es dagegen die Lösung, diese Fahrzeugbewegungshinweise. Die machen eigentlich nichts anderes, als dass sie Punkte auf dem Display anzeigen, die sich mit dem Auto mitbewegen. Und dadurch hast du auch die Bewegung auf dem Bildschirm.
0: Kein Chaos im Kopf mehr.
2: Und tatsächlich auch nicht auf dem Handy. Es sieht nicht so schlimm aus, wie man sich's vorstellt.
1: Okay, und wo kriege ich diese Punkte her?
2: Die gibt es einfach in den Einstellungen beim iPhone. Einfach da tatsächlich nach Fahrzeugbewegungshinweisen suchen. Auf Android gibt es einfach ganz viele Apps dafür, die genau dasselbe machen.
1: Also nochmal, Fahrzeugbewegungshinweise.
0: Was für ein Wort, ne?
1: Fahrzeugbewegungshinweise.
0: Noch einmal bitte, nochmal.
1: Fahrzeugbewegungshinweise.
2: Sehr schön.
1: So, jetzt haben wir es. So, genau, so heißt die Funktion und ich glaube, wenn wir uns die runterladen oder aktivieren, dann kann nichts mehr schiefgehen.
0: Also sperriges Wort, deutlich leichter, One Republic, Need Your Love, ganz neu auf Radio 7 und es packt am besten schon mal auf die Playlist für die Fahrt in den Urlaub. Kommt gut in den Freitag, schönen guten Morgen mit dem Radio 7 Morgen-Team.
1: Guten Morgen.

0: dem Heiratsantrag hier gewartet, kam jetzt doch keiner.
1: Ja, aber ich immerhin bin noch allein.
0: Mars am Start, ne? 5.58 Uhr gebe ich hier zusammen mit Anna für Linda hier vom Radio 7 Morgenteam. Unter Wocheneinkauf, Kinder durch die Gegend fahren oder doch eine wichtige Aufgabe im Job. Wir haben alle eine lange To-Do-Liste und das geht einfach leichter mit uns. Radio 7 tagsüber immer ab halb mit 30 Minuten Hits nonstop. Mehr Musik auch gleich mit geballtem Sommerfeeling. Wow, Jean-Paul klingt einfach nach Sommer. Got to love you. Und wir holen das WM-Feeling mit der wunderbaren Shakira und Dai Dai nochmal zurück.
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1: Puh, wenn man das Fenster nachts aufmacht, es hilft gar nicht mehr allzu viel. Ellwangen im Moment klarer Himmel 16 Grad, Riedlingen klar bei 14 und 14 Grad auch im Allgäu in Leutkirch zum Beispiel. Sonniger und wieder heißer Start ins Wochenende, bis zu 36 Grad sind drin. Der Unterschied ist, es ist sehr schwül, das heißt vor allem nachmittags und abends teilweise kräftige Schauer und Gewitter unterwegs. Morgen am Samstag ähnlich wie heute und am Sonntag weiter heiß, aber insgesamt dann wieder ein bisschen ruhiger.
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2: Um 6 Uhr, guten Morgen. Heute haben es auch die Schüler in Bayern geschafft. Mit der Zeugnisausgabe beginnen auch für sie die Sommerferien. Das werden wir auf den Straßen bemerken. Katharina Simon aus der Nachrichtenredaktion. In Richtung Süden kommt ja morgen noch eine Sperrung hinzu. Welche denn?
3: Wer in Tirol über den Fernpass fahren will, sollte sehr früh losfahren. Zwischen 9.45 Uhr und 12 Uhr ist der Pass nämlich wegen einer Demo komplett gesperrt. Mehrere Bürgerinitiativen protestieren damit gegen den geplanten Ausbau der Strecke. Da wird es morgen Geduld brauchen, denn das erste Ferienwochenende in Baden-Württemberg und Bayern gehört zu den staureichsten des Jahres.
2: Die Deutschen greifen immer mehr zu alkoholfreiem Bier. Besonders nach dem Sport wird es doppelt so häufig getrunken wie die alkoholhaltige Variante. Beliebt ist das alkoholfreie Bier vor allem bei den unter 30-Jährigen. Knapp jeder zweite Deutsche greift laut einer YouGov-Umfrage überhaupt zur Bierflasche. Erwartungsgemäß deutlich mehr Männer als Frauen. Der europäische Fußball macht ernst und hat eine ultimative Drohung an die FIFA und Präsident Infantino ausgesprochen. Sie lautet: Wenn ihr den Plan mit dem Investorendeal für die Fußball-WM in die Tat umsetzt, werden wir die nächste WM boykottieren. Und die UEFA ist nicht allein. Jetzt hat auch der für Nord- und Mittelamerika sowie die Karibik zuständige Kontinentalverband die Vorschläge abgelehnt. Drei Jugendliche haben in Dillingen mit einem selbstgebauten Sprengsatz eine Explosion ausgelöst. Sie hatten in einer Plastikflasche chemische Substanzen vermischt, unter anderem Rohrreiniger. Die Bombe wollten sie wohl im Streit mit einer anderen Jugendgruppe einsetzen, aber sie explodierte zu früh. Weil das draußen passierte, wurde glücklicherweise niemand verletzt.
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1: Sieht immer noch gut aus auf den Straßen. Aktuell ruhig, aber der neueste Blitzer, der ist in Bad Saulgau hier in der Pfalzstraße aus dem Blitzeranhänger. Alle anderen findet ihr auf radio7.de. Und wenn ihr generell was gesehen habt, Staus oder Blitzer, gerne her damit unter der 0800 70 77 110. Geht per Anruf oder auch als WhatsApp.
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1: Anna heute Morgen für Linda am Start.
4: Guten Morgen.
1: Und ich habe direkt eine Frage an dich, Anna. Wer hat bei euch mehr den Family-Laden gerockt? Mama oder Papa?
4: Mama. Ja. Denkt immer für alle mit und sorgt auch dafür, dass jeder happy ist. Ja, ja. Ganz klar Mama.
1: Ja, ich als Ehemann weiß außerdem, die schaffen auch mehrere Dinge gleichzeitig. Sehr bewundernswert. Und in 7 Minuten mal geballtes Multitasking in unserer Comedy, die Welt in 30 Sekunden. Und wir greifen euch einfach so ein bisschen unter die Arme heute Morgen mit Jennifer Lopez. Auch total Multitasking-fähig. Die kann singen und tanzen gleichzeitig. Safe Tonight, außerdem Powerfrau Shakira zusammen mit Burna Boy. Guten
4: Morgen!
5: Ja.

0: 6:09 am Freitag. Gemeinsam mit uns geht's Richtung Wochenende. Hier das Radio 7 Morgen-Team mit Gibi und Anna für Linda.
1: Guten Morgen.
0: Und die Bayern-Mamis, die hauen heute Morgen nochmal am letzten Schultag so richtig einen raus vor den Sommerferien. Kinder wecken, Frühstück machen, Brote schmieren, selbst dann zur Arbeit. Absoluter Hammer. Aber auch in den Ferien rocken Mamis im Radio 7 Land einfach den Familienladen.
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3: Mütter können ja zugleich mit ihren Kindern reden und sich mit anderen Müttern austauschen.
4: Ja, und seit wann macht ihr hier Urlaub?
5: Matteo, nicht barfuß über die Muscheln, sonst gibt's wieder ein Aua.
4: Ja, wir sind gestern gerade angereist.
5: Matteo, das Förmchen gehört der Paula.
3: Und ganz beeindruckend wird's dann ja, wenn die Mama auch noch ihren Hund dabei hat und mit ihrer Mutter zu Hause telefoniert.
4: Ja, fein, Rocky. Wo kann man denn hier im Ort mal schön essen gehen?

0: Mama, gießt du bitte auch die Blume im Arbeitszimmer? Rocky, sitz! Gibt's hier denn einen schönen Italiener? Matteo, noch einmal und wir gehen nach Hause!
1: Fragt sich nur, wann und wie diese Mama sich im Urlaub entspannt.
0: Oh, wir lassen einfach mal die Seele baumeln. Wir haben hier im Urlaub gar keinen Stress. Rocky! Mama! Matteo!
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0: 6.16 Uhr am Freitag, hier das Radio 7 Morgen-Team mit Gebi und Anna für Linda.
1: Guten Morgen.
0: Und wir nehmen euch jetzt wieder die Beichte ab.
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0: Heute mit Tanja, 38, aus Friedrichshafen. Sie schreibt: Ich habe 3 Kinder und bringe denen auch täglich bei, dass wir Menschen mit unseren Ressourcen sorgsam umgehen müssen. Zum Beispiel Wasser sparen und so. Jetzt war erst die Hitzewelle, unser Familienauto total dreckig. Da bin ich zur Autowaschanlage, Riesenschlange. Ich genervt, wieder umgedreht und zu Hause habe ich das Auto im toten Winkel hinter der Garage geparkt, damit die Kinder mich nicht sehen, und es mit dem Gartenschlauch ordentlich abgespritzt. Und jetzt schäme ich mich, dass ich meinen Kindern Regeln vorgebe, die ich aus lauter Bequemlichkeit selbst nicht einhalte. Ja, aber das kennen wir auch alle, oder? Naja, jetzt seid ihr dran. Wir erleichtern euer Gewissen. Schickt uns einfach eure Beichte auf radio7.de. Die neue Beichte dann Montag früh, kurz nach 7, nur hier beim Radio 7 Morgenteam. Und jetzt wird nicht gebeichtet, sondern gesungen. Auf geht's. Wir machen uns fresh für den Tag zusammen mit Jennifer Lopez. Save me tonight. Einen schönen Freitag. Gefällt dir, hä?
1: Yeah, morgen!

0: bis zur letzten Sekunde. 6.24 Uhr gebe ich hier vom Radio 7 Morgen-Team zusammen mit Anna.
1: Guten Morgen.
0: Und nach Baden-Württemberg starten ja heute auch die Bayern in die Sommerferien, das wisst ihr. Und damit es euch auf der langen Fahrt in den Urlaub beim Handy-Daddeln ja nicht langweilig wird, gibt es die sogenannten
1: Fahrzeugbewegungshinweise.
0: Woohoo! Sehr gut, Anna, das läuft mittlerweile. Und wie ihr die nutzen könnt, das hört ihr und zwar um 6:45. Und außerdem gibt es mit mehr Musik und mehr Abwechslung Richtung Wochenende Cat's Eye, Gabriella, Calvin Harris, My Way und Alex Warren mit am Start mit Fever Dream.
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3: Heute Morgen begrüße ich, Pater Alfred Tönnies, euch, liebe Hörer und Hörerinnen, mit einem herzlichen Moin. Das Schützenfest in Biberach war vergangene Woche. Umzüge, Lagerleben, Festplatz mit Karussells und vieles andere. Aber auch Religion spielte eine Rolle. Es waren viele Gottesdienste da, Jahrgängergottesdienste oder auch große ökumenische Gottesdienste. Und das Biberacher Schützenfestlied wird ja überall dann gesungen. Rund um mich her ist alles Freude. Und es wurde vom damaligen Biberacher Musikdirektor und evangelischem Kantor Justin Heinrich Knecht komponiert. Rund um mich her ist alles Freude. Verschönt ist Schöpfer deine Welt. Es prangt in seinem Feierkleide Gebirg und Tal und Wald und Feld. Wie heilig wird mir jede Stätte. Wohin ich sehe, wohin ich trete, erblick ich dich, o Schöpfer, dich. Wohin ich sehe, auf allem Fluren, in allen deinen Kreaturen, erblick ich, aller Vater, dich. Mit diesem Impuls verabschiede ich mich für heute und für diese Woche. Einen gesegneten Tag heute und ein gesegnetes Wochenende.
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0: Die Kinder werden wieder fragen, hey, darf ich ein Eis? Und wir haben kaum Argumente dagegen. Es wird ein heißer Tag zum Start ins Wochenende, bis zu 36 Grad. Im Moment schon 16 in Geislingen, überwiegend sonnig. Sonnig auch in Biberach bei 18 und 19 Grad am Bodensee in Lindau. Generell heute aber schwüler, das heißt vor allem nachmittags und abends kann es teilweise kräftige Schauer und Gewitter geben. Ähnlich morgen am Samstag, der Sonntag auch heiß, dann insgesamt wieder ein bisschen ruhiger aber.
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15: Um 6.30 Uhr, guten Morgen. Die Fahrt in die Sommerferien wird angesichts der aktuellen Spritpreise ein durchaus kostspieliges Vergnügen. Umso wichtiger zu wissen, was kosten Diesel und Benzin im Ausland. Katharina Simon aus der Nachrichtenredaktion, wo tankt es sich denn billiger als bei uns?
16: Wenn man so will, fast überall. In Österreich kostet Benzin je nach Bundesland zwischen 20 und 30 Cent weniger. Bei Diesel ist der Unterschied geringer. Anders in Italien, dort ist Diesel für unter 2 Euro zu bekommen, da der Staat vorübergehend die Steuern gesenkt hat. Wer nach Kroatien will, kann sich freuen. Benzin gibt's aktuell für gut 1,62 Euro, Diesel für 1,75 Euro.
15: Der Gegenwind für FIFA-Präsident Infantino wird immer heftiger. Weil er ja die nächste Fußball-WM an Investoren verkaufen will, hatte ja schon gestern die UEFA klargemacht, sollten die Pläne in die Tat umgesetzt werden, boykottieren die europäischen Länder die nächste WM. Jetzt hat auch der Verband für Nord- und Mittelamerika inklusive der Karibik sich gegen den Investorendeal ausgesprochen. Bei einem Zusammenstoß mit einem Auto ist in Lindenberg im Westallgäu ein Motorradfahrer ums Leben gekommen. Der Autofahrer wollte von seinem Grundstück auf die B308 einbiegen und übersah dabei das Motorrad. Der 57-jährige Motorradfahrer starb noch an der Unfallstelle. Sein Beifahrer wurde schwer verletzt. Dieser Sommer bleibt rekordverdächtig. Die 40-Grad-Marke ist gestern gleich an mehreren Orten geknackt worden. Den höchsten Wert meldete der Deutsche Wetterdienst mit 40,5 Grad aus Bernburg an der Saale in Sachsen-Anhalt. Aber auch in Bayern und Baden-Württemberg wurde die 40-Grad-Marke übertroffen, unter anderem in Kitzingen und in Ohlsbach. Der bundesweite Allzeithitzerekord blieb aber unangetastet. Er liegt weiterhin bei 41,8 Grad, gemessen in Mückern in Sachsen-Anhalt Ende Juni.
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0: Vorsicht aktuell und zwar auf der A7 Ulm Richtung Würzburg. Kreuz Feuchtwangen-Kreilsheim in der Überleitung zur A6 Richtung Heilbronn. Hier liegt ein Spanngurt und Vorsicht auch im Kreis Schwäbisch Hall zwischen Geislingen am Kocher und dem Abzweig nach Bühler-Zimmern. In beiden Richtungen Rinder auf der Fahrbahn. Der neueste Blitzer, der steht, lasst mich gucken, und zwar in Unterrot in der Illertisser Straße aus dem Blitzeranhänger. Alle anderen findet ihr ganz easy auf radio7.de. Und wenn ihr was habt, gerne melden per WhatsApp oder auch per Telefon an die 0800 70 77 110. Kommt gut und sicher durch.
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0: Jo, gebe hier zusammen mit Anna für Linda.
17: Morgen.
0: Und mal schauen, was du so früh schon drauf hast, Anna. Ja? Gib mir doch bitte mal, das mache ich morgens mit A.
17: Aufwachen.
0: Im besten Fall ja, das ist dir schon mal sehr gut gelungen. Also, auch das hast du gut gemacht. Ihr merkt schon, wir sind im Stadtland-Stuss-Modus. Deutlich mehr Kategorien. In 7 Minuten, dann wird wieder um 500 Euro gezockt. Gerne anmelden auf radio7.de. Und jetzt wird im Rhythmus im Kaffee mitgerührt zu Alex Warren und seinem Fever Dream. Einen schönen guten Morgen.
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0: 6.38 Uhr, Freitag. Hier das Radio 7 Morgenteam mit Gebi und Anna.
1: Für Hallo,
0: Linda.
1: Guten Morgen.
0: So ist es. Immerhin eine Fit von uns, wunderbar. Und ihr seid hoffentlich auch.
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0: Es geht um 500 Euro. Am Ende der Woche kriegt der oder diejenige das mit den meisten Richtigen. Und heute hätte da auch Stefanie aus Ellwangen auf der Ostalb Bock drauf. Schönen guten Morgen, liebe Stefanie.
3: Morgen.
0: Du bist an einem speziellen Ort. Sag mal selbst, wo bist du gerade?
3: Ich stehe gerade auf dem Parkplatz. Ich bin Berufskraftfahrerin.
0: Sauber. Live aus dem LKW wird Stadtland Stuss gezockt. Der aktuelle Highscore, liebe Stefanie, der liegt bei 8 Richtigen. Und du bekommst heute den Buchstaben P wie perfekt gemacht. Und wenn du ready bist, kann es auch direkt losgehen. Was meinst du?
3: Jawohl.
0: Eine Sprache.
3: Weiter.
0: Kleidungsstück.
3: Pullover.
0: Lieblingsessen.
3: Pizza.
0: Musiker.
3: Weiter.
0: Ein Ort.
3: Weiter.
0: Ein Beruf.
3: Pizzabäcker.
0: Geburtstagsgeschenk.
3: Pizza.
0: Pizzabelag.
3: Parmesan.
0: In der Küche. Und die Zeit ist vorbei. Durchatmen, liebe Stefanie.
3: Es geht so schnell rum.
0: Am Ende ist es halt ein Spiel und du hast es sehr gut gemacht. Reicht nicht für einen neuen Highscore. Du schaffst es auf 5 Richtige. Sei bitte stolz auf dich. Danke, dass du da warst.
3: Danke schön.
0: Tschüss.
3: Tschüss.
0: Und eine Chance gibt's ja in dieser Woche noch. Kurz nach 9:30, das große Wochenfinale. Gerne noch anmelden auf radio7.de.
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0: Schönen guten Morgen. Gleich 6.48 Uhr hier das Radio 7 Morgentier mit Gebi und Anna für Linda.
1: Guten Morgen.
0: Und die Baden-Württemberger sind ja schon in den Sommerferien. Die Bayern ziehen dann heute nach. Letzter Schultag bei euch. Ganz, ganz viel Spaß. Der ist ja meist sehr kurz. Und auf dem Weg in den Urlaub, wenn es dann vielleicht geht, ja, da hört man dann wieder von vielen Rückbänken den absoluten Horrorsatz. Oh Gott, mir wird so schlecht hier hinten. Boah, ich kann nicht mehr.
1: Ich gehöre übrigens auch in den Club.
0: Dann habe ich dich eben genauso nachgemacht.
1: Genau, ja. Aber uns passiert das jetzt nicht mehr. Keine Sorge, nie wieder Reiseübelkeit, weil wir zu viel aufs Handy geschaut haben. Dank einer ganz einfachen Anti-Kotz-Handy-Funktion.
0: Schön.
1: Kollege Nico aus der Radio 7 Online-Redaktion. Was müssen wir denn tun?
2: Ja, das sind die Fahrzeugbewegungshinweise. Heißt tatsächlich so, findet man in den Einstellungen. Das Problem ist ja, wenn man im Auto am Handy sitzt, dann merkt man die Bewegung des fahrenden Autos im Innenohr. Aber man schaut auf das statische Handy und da bewegt sich nichts. Und das ist wie Gift fürs Hirn und so entsteht Reiseübelkeit. Tatsächlich gibt es dagegen die Lösung, diese Fahrzeugbewegungshinweise. Die machen eigentlich nichts anderes, als dass sie Punkte auf dem Display anzeigen, die sich mit dem Auto mitbewegen. Und dadurch hast du auch die Bewegung auf dem Bildschirm.
0: Kein Chaos im Kopf mehr.
2: Und tatsächlich auch nicht auf dem Handy. Es sieht nicht so schlimm aus, wie man sich's vorstellt.
1: Okay, und wo kriege ich diese Punkte her?
2: Die gibt es einfach in den Einstellungen beim iPhone. Einfach da tatsächlich nach Fahrzeugbewegungshinweisen suchen. Auf Android gibt es einfach ganz viele Apps dafür, die genau dasselbe machen.
1: Also nochmal. Fahrzeugbewegungshinweise.
0: Was ein Wort.
1: Gibt's auch nur in Deutschland.
0: Ich auch.
1: Also, ladet euch die Funktion runter oder tippt die einfach mal beim iPhone in den Einstellungen ein.
0: Ja.
1: Kann nichts mehr schief gehen.
0: Sehr schön. Und die Playlist für die Fahrt in den Urlaub steht ja sowieso. Einfach Radio 7 ganz laut drehen. Dann kommt da unter anderem Cat's Eye raus.
1: Yeah.
0: Gabriella, einen schönen Freitag.
1: Guten Morgen.

0: Es ist Freitag, gleich 7:04, hier das Radio 7 Morgenteam mit Gebi und Anna Philinder.
1: Guten Morgen.
0: Und wir alle hängen über so einen Arbeitstag hinweg ja irgendwann mal durch. Das kennst du auch, Anna, ne? Und genau dann kommen wir ins Spiel. Dann pushen wir euch nämlich Radio 7 tagsüber immer ab 5:30 mit 30 Minuten Hits nonstop. Mehr Musik auch gleich mit Allzweckwaffe Lady Gaga und Abracadabra. Und mit Madcon, da strahlt die Morgensonne gleich noch viel, viel krasser. Schönen guten Morgen.
1: Guten Morgen.
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0: Ja, da gibt's wohl eine Wasserschlacht zum Start ins Wochenende. Es wird wieder sehr, sehr heiß, bis zu 36 Grad, allerdings sehr schwül. Vor allem am Nachmittag und am Abend daher teils kräftige Schauer und Gewitter unterwegs, auch mal unwetterartig. Haben wir natürlich für euch im Blick. Das Wochenende selbst morgen ähnlich wie heute, der Sonntag auch heiß, dann aber ein geringeres Schauer- und Gewitterrisiko. Wir schauen mal kurz noch nach Crailsheim. Die Sonne scheint bei euch 17 Grad, so sieht's auch in Ulm aus und auch in Wangen im Allgäu Sonne bei aktuell 17 Grad.
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10: Um 7 Uhr, guten Morgen. Für viele von uns geht's ja in den nächsten Tagen in den Urlaub. Auch auf den Flughäfen in der Region wird's dann richtig voll.
11: Ganz besonders gilt das natürlich für den Flughafen in Stuttgart. Der heutige Freitag ist dort mit 250 Starts und Landungen der verkehrsreichste Tag des Jahres. Damit ihr den Flieger auch nicht verpasst, solltet ihr spätestens 90 Minuten vor Abflug an der Sicherheitskontrolle sein. Gut voll wird es sicherlich auch in Memmingen. Dort werden während der Sommerferien fast 600.000 Passagiere erwartet. Ruhiger ist es nur in Friedrichshafen. Da starten morgen gerade mal 6 Maschinen.
10: Heute ist für viele der Tag, an dem sie ihre Steuererklärung abgeben müssen. Wer sie ohne Steuerberater oder Lohnsteuerhilfeverein macht, hat noch Zeit bis 24 Uhr. Dann muss sie beim Finanzamt vorliegen. Wer die Frist verpasst, der muss mit einem Verspätungszuschlag von mindestens 25 Euro pro angefangenem Monat rechnen. Auf dem Rhein bei Konstanz ist ein Stand-up-Paddler von einem Motorboot erfasst und schwer verletzt worden. Der Bootsfahrer hatte ihn im dichten Schiffsverkehr übersehen. Der Jugendliche wurde am Bein von der Schiffsschraube erfasst und verletzt. Seine Schwimmweste verhinderte offenbar Schlimmeres. Der Bademeister des Rheinstrandbads griff sofort ein und brachte den Stand-up-Paddler ans Ufer. Die Hitzewelle treibt die Nachfrage nach mobilen Klimageräten. Im ersten Halbjahr wurden in Deutschland fast 400.000 Geräte verkauft, mehr als doppelt so viel wie noch im letzten Jahr. Im Schnitt kosteten die Anlagen gut 350 Euro.
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0: Fahrt vorsichtig auf der A7 Ulm in Richtung Füssenreute zwischen dem Rastplatz Grönenbach und Bad Grönenbach. Hier ein totes Tier auf der Fahrbahn. Dann Kreis Schwäbisch Hall zwischen Geislingen am Kocher und dem Abzweig nach Bühlerzimmern in beiden Richtungen Rinder auf der Fahrbahn. Und die A7 Ulm in Richtung Würzburg. Kreuz Feuchtwangen-Kreilsheim in der Überleitung zur A6 Richtung Heilbronn. Hier ein Spanngurt auf der Fahrbahn. Der neueste Blitzer, der steht in Leutkirch und zwar im Öschweg im 30er-Bereich aus dem Blitzeranhänger raus. Alle anderen findet ihr auf radio7.de. Und wenn ihr was habt, gerne WhatsApp oder ein kleiner Anruf an die 0800 70 77 110. Kommt gut und sicher durch.
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0: Ja, da gebe ich hier zusammen mit Anna für Linda.
12: Guten Morgen.
0: Und du pimpst in einer Viertelstunde mal die Zeugnisse.
12: Ja, und das ist auch nötig, weil die Schüler müssen ja auch checken, was da so drin steht. Diese hochgestochenes Blabla, das versteht doch keiner.
0: Das wird witzig. Und ich pimpe jetzt mal euren Morgen mit der neuen von David Guetta, DNA. Und die erfolgreichste Neu-Ehefrau der Welt, die darf nicht fehlen. Taylor
12: Swift.
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0: Wir grooven hier durchs Studio, das müsst ihr ja mal sehen. Ja, es ist gleich 7:09 und es ist Freitag. Hier das Radio 7 Morgenteam mit Gebi und Anna für Linda.
1: Guten Morgen.
0: Und nicht nur tanzen, sondern auch das hier ist doch ein gutes Gefühl. Sich vorm Wochenende noch so ein paar Dinge einfach von der Seele reden.
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0: Jetzt eine Beichte von Luca, 28 Jahre, er wohnt in der Nähe von Singen. Er schreibt, ich war mit meiner Oma einkaufen, sie war schon unterwegs zum Supermarkt und hatte ihren Geldbeutel im Auto vergessen. Ich hatte keinen Euro für den Parkautomaten und deshalb habe ich mir einen aus dem Geldbeutel meiner Oma geliehen. Erst Wochen später ist mir eingefallen, Mensch, du schuldest Oma noch einen Euro. Ich hatte ein mega schlechtes Gewissen und wollte das heimlich wieder korrigieren. Und genau in dem Moment, als ich ihren offenen Geldbeutel in der Hand hatte, ging die Tür auf und meine Oma stand vor mir. Was für eine peinliche Scheißsituation, bin mir vorgekommen wie ein Kleinkrimineller. Meine Oma liebt mich über alles und hat keine Sekunde an meiner Ehrlichkeit gezweifelt, als ich ihr alles erzählt habe. Sie hat mich in den Arm genommen und mir lächelnd den Euro in die Hand gedrückt. So, wie Omas das halt machen. Jetzt ist es raus. Das tut doch gut, ne? Wir alle haben kleine Alltagssünden. Eure könnt ihr loswerden im Radio 7 Beichtstuhl. Die Infos dazu auf radio7.de. Die nächste Beichte dann nach dem Wochenende, Montag 7:07. Genug gebeichtet, jetzt wird gedanced, Freunde. Lady Gaga, Abracadabra. Radio 7 hier. Hey.

0: Freitag, gleich 7.16 Uhr. Hier ist das Radio 7 Morgenteam mit Gebi und Anna für Linda.
1: Morgen.
0: Schönen guten Morgen. Und gleich geht er los. Der letzte Schultag in Bayern. Dann hat's auch ihr geschafft. Baden-Württemberg hat ja schon Sommerferien. Und so ein letzter Schultag heißt natürlich auch, es gibt Zeugnisse. Ne?
1: Oh ja. Und es ist ja bei mir noch gar nicht so lange her. Deshalb erinnere ich mich noch ganz genau an dieses klassische Zeugnis-Blabla. Anna begegnet sowohl Lehrern als auch ihren Mitschülern respektvoll. Arbeitsaufträge werden ohne fremde Hilfe erledigt, bla bla bla.
0: Aber immerhin gute Sachen.
1: Immerhin.
0: Ja.
1: Ich war vorbildlich.
0: Natürlich, ja.
1: Aber ich bin der Meinung, wenn Schulen wirklich wollen, dass Schüler ihre Zeugnisse lesen und verstehen, dann muss man da mal so ein bisschen umformulieren. Und zwar eine Sprache, die auch die Jugendlichen wirklich verstehen.
2: Noah bewies als Digger großes Teamwork. Seine Leistungen entwickelten sich von Loki gut zu komplett Peak. Unnötiges Ragebait ließ er links liegen. Fehler konnte er stets zugeben und hob dabei immer ehrlich die Schere. Herausforderungen meisterte er ohne großen Crash-Out. Kurz gesagt, Superleistung, gute Käse. Du bist gut genug.
0: Oh schön, ja. Ihr seid die Besten. Genießt den letzten Tag und dann ab geht's in die Ferien, liebes Radio 7 Land. Und wir singen euch wirklich ganz laut vor, dass ihr gut genug, seid. Wir lassen lieber ihn ran. David Guetta am Freitagmorgen. DNA mit dem Radio 7 Morgenteam.

0: Freitag, 7.23 Uhr, hier das Radio 7 Morgenteam mit Gebi und Anna für Linda.
1: Guten Morgen.
0: Und das wird wieder ein richtig heißer Tag heute. Oder anders gesagt, ich als Papa werde wieder dauernd Sätze sagen. Wie, habt ihr schon genug getrunken?
1: Ja, und den Rest kühlen wir ab mit unserer Klimaanlage zum Hören. Unser Cooldown um 7:45.
0: Ja, und cooler Sound fehlt dann auch noch. Der kommt direkt aus euren Boxen. Mehr Musik, mehr Abwechslung. Mit Alan Walker Alone, Hendrix und AJ mit Golden und die aktuelle von Tampa City mit dabei. Self-Aware.
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9: In kurzen Sachen geht's Richtung Arbeit, ist es schon richtig warm. Tuttlingen 19 Grad, die Sonne scheint. Sonne satt in Schwäbisch Hall bei 18 Grad und 19 auch am Bodensee in Friedrichshafen. Bis zu 36 Grad heute drin. Es ist sehr, sehr schwül heiß. Am Nachmittag und am Abend zum Start ins Wochenende daher auch mal kräftige Schauer und Gewitter. Haben wir für euch im Blick, warnen euch frühzeitig. Das Wochenende selbst morgen ähnlich wie heute. Am Sonntag auch heiß, aber dann weniger Schauer und Gewitter.
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10: Um 7.30 Uhr, guten Morgen. Heute haben es auch die Schüler in Bayern geschafft. Mit der Zeugnisausgabe beginnen auch für sie die Sommerferien. Das werden wir auf den Straßen bemerken. Katharina Simon aus der Nachrichtenredaktion. In Richtung Süden kommt ja morgen noch eine Sperrung hinzu. Welche?
11: Wer in Tirol über den Fernpass fahren will, sollte sehr früh losfahren. Zwischen 9.45 Uhr und 12 Uhr ist der Pass nämlich wegen einer Demo komplett gesperrt. Mehrere Bürgerinitiativen protestieren damit gegen den geplanten Ausbau der Strecke. Da wird es morgen Geduld brauchen, denn das erste Ferienwochenende in Baden-Württemberg und Bayern gehört zu den staureichsten des Jahres.
10: Der Gegenwind für FIFA-Präsident Infantino wird immer heftiger. Weil er ja die Fußball-WM an Investoren verkaufen will, hatte ja schon gestern die UEFA klargemacht, sollten die Pläne in die Tat umgesetzt werden, boykottieren die europäischen Länder die nächste WM. Jetzt hat auch der Verband für Nord- und Mittelamerika inklusive der Karibik sich gegen den Investorendeal ausgesprochen. Die Deutschen greifen immer mehr zu alkoholfreiem Bier. Besonders nach dem Sport wird es doppelt so häufig getrunken wie das alkoholhaltige Bier. Beliebt ist das alkoholfreie vor allem bei den unter 30-Jährigen. Knapp jeder zweite Deutsche greift laut einer YouGov-Umfrage überhaupt zur Bierflasche. Erwartungsgemäß mehr Männer als Frauen.
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10: Ein Friseurladen im Libanon begeistert gerade das Netz. Lederstühle aus den 70ern, Plakate original aus den 80ern, ein Salon so alt und authentisch, dass er so manchen Berliner Vintage-Laden vor Neid ablassen ließe. Mittendrin steht ein 80-jähriger Friseur. Das Video einer Kundin auf Instagram ist bereits mehrere Millionen Mal geklickt worden.
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9: Aktuell eine Meldung von der A96 München Richtung Lindau. Vorsicht in Höhe Memmingen-Ost. Hier Gegenstände auf der Fahrbahn, genauer gesagt ein Straßenbegrenzungspfosten. Da passt ihr bitte auf. Und der neueste Blitzer, der steht in Bad Saulgau in der Platzstraße und zwar aus dem Blitzeranhänger raus. Alle anderen findet ihr auf radio7.de. Und falls ihr was habt, gerne mal anrufen oder eine WhatsApp unter der 0800 70 77 110. Kommt gut und sicher durch.
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9: Ja, yeah, mit Gebi und Anna für Linda.
12: Guten Morgen.
9: Am letzten Schultag in Bayern ist heute Morgen nochmal Multitasking gefragt und passen dazu in 7 Minuten auch unsere Comedy, die Welt in 30 Sekunden dürfte nicht verpassen. Super Folge. Und ich als Mann muss jetzt zum Glück wirklich nur einen Knopf drücken. Das hat nichts mit Multitasking zu tun, um euren Morgen so viel besser zu machen. Denn wenn ich da drauf drücke, geht's mit Temper City Richtung Wochenende.
12: Juhu, guten
7: mehr
12: Morgen.
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0: 7:37 Uhr. Das Radio 7 Morgenteam am Freitag mit Gebi und Anna für Linda.
1: Guten Morgen.
0: Es ist der letzte Schultag in Bayern vor den Sommerferien und auch diesen Morgen haben die Mamis einfach wieder gewuppt. Ja, Kinder wecken, Frühstück machen und dann noch selbst zur Arbeit. Respekt, ihr rockt.
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3: Mütter können ja zugleich mit ihren Kindern reden und sich mit anderen Müttern austauschen.
4: Ja, und seit wann macht ihr hier Urlaub? Matteo, nicht barfuß über die Muscheln, sonst gibt's wieder ein Aua. Ja, wir sind gestern gerade angereist. Matteo, das Förmchen gehört der Paula.
3: Und ganz beeindruckend wird's dann ja, wenn die Mama auch noch ihren Hund dabei hat und mit ihrer Mutter zu Hause telefoniert.
4: Ja, fein, Rocky. Wo kann man denn hier im Ort mal schön essen gehen? Matteo, nicht an den Haaren ziehen. Ja, Mama, gießt du bitte auch die Blume im Arbeitszimmer? Rocky, sitz! Gibt's hier denn einen schönen Italiener? Matteo, noch einmal und wir gehen nach Hause!
3: Fragt sich nur, wann und wie diese Mama sich im Urlaub entspannt.
4: Oh, wir lassen einfach mal die Seele baumeln. Wir haben hier im Urlaub gar keinen Stress. Rocky! Mama! Matteo!
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0: gerade 7 Morgen Team, mittlerweile 7.45 Uhr am Freitag, Gebi und Anna Philinder hier.
1: Genau.
0: Und da wird der Weg zum Bäcker schon fast zum Leistungssport. Ich bin gestern kurz gelaufen, 5 Minuten. Es ist so dermaßen heiß. Ja, auch heute bis zu 36 Grad im Radio 7 Land. Und damit ihr da trotzdem cool bleibt, gibt's jetzt die Abkühlung. 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
5: Die Temperaturen auf der Zugspitze. Heute angenehme 7 bis maximal 14 Grad.
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0: Es ist Freitag, ganz genau 7.53 Uhr, hier das Radio 7 Morgenteam mit Gebi und Anna für Linda.
1: Guten Morgen.
0: Und ich frag dich was, Anna, wie fit bist du auf einer Skala von 1 bis 10, wenn 10 das meiste ist?
1: 9.
0: Ja, ne? Ja. Ich hätte sogar gesagt 11 plus bei dir. Ich sehe dich hier dauernd tanzen, irgendwelche Moves machen und so. Du hast richtig gute Laune, ne?
1: Ich hab Bock.
0: Wahnsinn. Mal schauen, ob du es halten kannst, diese Spannung. Falls euch beim Schaffen mal der Sprit ausgehen sollte, ist das kein Problem. Wir sind nämlich eure musikalische Tankstelle. Wir bringen euch Richtung Wochenende, im besten Fall genauso gut gelaunt wie Anna. Radio 7 tagsüber, immer ab halb mit 30 Minuten Hits nonstop. Mehr Musik auch gleich. Unter anderem von Hitgott Ed Sheeran mit Sapphire und echtes Bandfeeling. Also so mit echten Instrumenten. The All-American Rejects gives you hell.
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0: Da werden die Planschbecken wieder befüllt. Ein heißer Tag steht an, bis zu 36 Grad. Im Moment schon 20 auf der Ostalb in Aalen. Da scheint die Sonne. Sonnige 19 Grad in Sigmaringen und Singen auch schön sonnig schon bei 19 Grad. Es ist schwüler als die letzten Tage. Das heißt, vor allem nachmittags, abends kann es kräftige Schauer oder Gewitter geben, auch mal unwetterartig. Haben wir für euch auf dem Schirm und geben es dann auch gleich weiter. Das Wochenende wird recht ähnlich. Am Sonntag beruhigt sich das Ganze wieder.
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10: Um 8 Uhr. Guten Morgen. Die Fahrt in die Sommerferien wird ja angesichts der aktuellen Spritpreise ein durchaus kostspieliges Vergnügen. Umso wichtiger zu wissen, was kosten Diesel und Benzin im Ausland. Katharina Simon aus der Nachrichtenredaktion, wo tankt es sich denn billiger als bei uns?
11: Wenn man so will, fast überall. In Österreich kostet Benzin je nach Bundesland zwischen 20 und 30 Cent weniger. Bei Diesel ist der Unterschied geringer. Anders in Italien. Dort ist Diesel für unter 2 Euro zu bekommen, da der Staat vorübergehend die Steuern gesenkt hat. Wer nach Kroatien will, kann sich freuen. Benzin gibt's aktuell für gut 1,62 Euro, Diesel für 1,75 Euro.
10: Heute ist für viele der Tag, an dem sie ihre Steuererklärung abgeben müssen. Wer sie ohne Steuerberater oder Lohnsteuerhilfeverein macht, hat noch Zeit bis 24 Uhr. Dann muss sie beim Finanzamt vorliegen. Wer die Frist verpasst, der muss mit einem Verspätungszuschlag von mindestens 25 Euro pro angefangenem Monat rechnen. Dieser Sommer bleibt rekordverdächtig. Die 40-Grad-Marke ist gestern gleich an mehreren Orten geknackt worden. Den höchsten Wert meldete der Deutsche Wetterdienst mit 40,5 Grad aus Bernburg in Sachsen-Anhalt. Aber auch im bayerischen Kitzingen und in Ohlsbach in Baden-Württemberg ging es über die 40 Grad hinaus. Der bundesweite Allzeit-Hitzerekord blieb aber unangetastet. Er liegt weiterhin bei 41,8 Grad, gemessen in Möckern in Sachsen-Anhalt Ende Juni. Die Blautopfhöhle auf der Alb ist länger als bislang angenommen. Höhlenforscher haben jetzt neue Bereiche entdeckt. Das Höhlensystem bei Blaubeuren ist nach den neuesten Vermessungen damit rund 19 Kilometer lang. Die neuen spektakulären Aufnahmen zeigen die Forscher morgen Abend auf der Sommerbühne direkt am Blautopf.
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0: Hat wohl einer die Decke aus dem Schlafzimmer mitgenommen. Auf der B19 B308 Oberstdorf Richtung Kempten zwischen Rieden und Immenstadt Zentrum vorsichtig sein, da liegt eine Decke. Außerdem Kreis Freudenstadt zwischen Empfingen und Neckarhausen, da brennt es. Beide Fahrtrichtungen aktuell gesperrt. Und die B32 Wangen Richtung Lindenberg zwischen der A96 Wangen West und Herfahrts in beiden Richtungen läuft eine Unfallaufnahme. Der neueste Blitzer, der steht in Erolzheim in der Biberacher Straße und zwar aus dem Blitzeranhänger. Alle anderen findet ihr auf radio7.de. Und habt ihr was für uns, gerne mal anrufen oder eine WhatsApp dalassen unter der 0800 70 77 110. Kommt gut und vor allem natürlich sicher durch.
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0: Jo, mit Gebi und Anna für Linda. Oh ja, Mikro an, jetzt bitte.
12: Guten Morgen,
0: sehr
12: ich
0: schön.
12: Bin auch da.
0: Sehr gut, jawohl. Und wer von euch schon geheiratet hat, der weiß, eine Hochzeit ist einfach eine Höllenorga. Und wenn dann vorher einer daherkommt und sagt, ah nö, das wird jetzt so doch nix, dann reißt ihr aber die Hutschnur. Ne? Eine herrliche Folge, Radio 7 Telefoncheck in 7 Minuten. Taylor Swift hatte solche Probleme bei ihrer Hochzeit wahrscheinlich nicht, da widerspricht keiner. Gleich von ihr, I knew it, I knew you. Und das ist die großartige Tiffany Harris mit Vertigo. Kommt gut rein.
12: Morgen.
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0: aus hier, das Radio 7 Morgenteam mit Gebi und Anna für Linda. Schön, dass ihr am Start seid und ganz egal, was bisher an diesem Morgen alles schon schiefgelaufen ist, jetzt klappt's garantiert mit dem ersten Lachen des Tages.
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2: Herr Fort?
3: Eschberghof GmbH, mein Name ist Bernhard. Guten Tag.
2: Hallo, grüß Sie.
3: Herr Herford, es geht um Ihre Reservierung am 9. Und es waren ja 4 Tische in der Eventhütte.
2: Genau.
3: Und die erste Frage, können Sie Ihre Reservierung eventuell verschieben?
2: Nee, das geht leider nicht. Nee, wir heiraten an dem Tag und deswegen.
3: Der ganze Eschberghof mit Golfplatz ist kurzfristig von einer Filmgesellschaft reserviert worden und zwar komplett für 3 Wochen. Mhm. Es werden 3 Szenen für den nächsten Leonardo DiCaprio-Film gedreht und da sind natürlich einige Weltstars da und schon aus Sicherheitsgründen muss das komplette Areal abgesperrt werden. Und vielleicht verstehen Sie das jetzt, dass wir gar nicht anders handeln können.
2: Ja gut, aber wie soll ich denn jetzt meine Feierlichkeit dann anders organisieren in der kurzen Zeit? Das ist in einer Woche, wäre die Hochzeit.
3: Naja, also heiraten können Sie ja.
2: Ja schon, aber wo soll ich denn dann meine ganze Hochzeitsgesellschaft unterbringen und essen gehen und das Ganze nochmal abzuwickeln in einer Woche? Wie stellen Sie sich das vor?
3: Ich könnte Ihnen als Alternative anbieten, ein paar Kilometer weiter Richtung Bodensee betreiben wir auch einen Golfplatz mit Campingplatz. Und da gibt es bestimmt noch ein paar Biertische, die man hier freimachen kann.
2: Biertische? In einem Biergarten? Also naja, das entspricht ja gar nicht unserer Vorstellung.
3: Oder beim Kartoffelhof, der ist auch ein paar 2 Kilometer entfernt, jenseits unseres Golfplatzes.
2: Kartoffelhof?
3: Ja, da gibt es Ofenkartoffel zum Beispiel, das ist doch auch was Feines.
2: Ja, aber wollen Sie mich verarschen jetzt mit Kartoffeln? Wir haben Zwiebelrostbraten mit Beilagen und jetzt soll ich hier mit Ofenkartoffeln kommen? Also ich fühle mich hier gerade komplett verarscht.
3: Wir könnten da auch sorgen, dass da schöne Musik läuft, zum Beispiel Radio 7 oder so, weil da sind Sie jetzt eh schon drin, ist der Telefoncheck. Das ist auf Initiative von Herrn Gianni Leocata passiert.
2: Nein! Nein!
3: Nein!
2: Okay.
3: Ich wünsche Ihnen viel Spaß bei Ihrer Hochzeit.
2: Alles klar, vielen Dank. Danke. Danke, tschüss.
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0: Wow, bestens gelaunt in den Freitag hier das Radio 7 Morgenteam mit Gebi und Anna für Linda.
1: Guten Morgen.
0: Und damit ihr euch noch besser fühlt, kurz vorm Wochenende, einfach mal noch so ein paar Dinge von der Seele reden.
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0: Jetzt eine Beichte von Luca, 28 Jahre, er wohnt in der Nähe von Singen. Er schreibt, ich war mit meiner Oma einkaufen, sie war schon unterwegs zum Supermarkt und hatte ihren Geldbeutel im Auto vergessen. Ich hatte keinen Euro für den Parkautomaten und deshalb habe ich mir einen aus dem Geldbeutel meiner Oma geliehen. Erst Wochen später ist mir eingefallen, Mensch, du schuldest Oma noch einen Euro. Ich hatte ein mega schlechtes Gewissen und wollte das heimlich wieder korrigieren. Und genau in dem Moment, als ich ihren offenen Geldbeutel in der Hand hatte, ging die Tür auf und meine Oma stand vor mir. Was für eine peinliche Scheißsituation, bin mir vorgekommen wie ein Kleinkrimineller. Meine Oma liebt mich über alles und hat keine Sekunde an meiner Ehrlichkeit gezweifelt, als ich ihr alles erzählt habe. Sie hat mich in den Arm genommen und mir lächelnd den Euro in die Hand gedrückt. So, wie Omas das halt machen.
3: Ja, wir alle haben halt unsere kleinen Alltagssünden. Das Schöne ist, und das ist ja unser Angebot, ihr könnt sie loswerden im Radio 7 Beichtstuhl. 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Nächste Beichte dann Montag um 7:07. Und jetzt genug gebeichtet, jetzt wird gesungen und getanzt. Ganz neu auf Radio 7 Taylor Swift. Da macht man gar nichts falsch am Freitag. I knew it, I knew you. Guten Morgen.
1: Guten Morgen.

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3: 8.24 Uhr am Freitag, hier das Radio 7 Morgen-Team mit Gebi und Anna für Linda.
4: Guten Morgen. Mhm. Ja, und die Maria aus Aalen hat uns geschrieben: Hey, liebes Radio 7 Morgen-Team, eure Klimaanlage zum Hören war voll angenehm. Yeah. Mach das doch bitte nochmal.
3: Ja, sehr gerne. Können wir alle gut gebrauchen an so einem heißen Tag. Machen wir. Warm genug ist es ja auch jetzt schon. Noch heißer wird es außerdem gleich mit den Imagine Dragons. Believer, Bibi Rexha mit dabei, New Religion und Topic und Becky G. Sorry, Papi. Und wir sagen noch, wann die Klimaanlage kommt. Wann stellen wir die an? Viertel vor neun machen wir das. Perfekt. 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
3: Ach, die paar Wolken in Göppingen tun doch ganz gut, oder? Bei 22 Grad. Ein bisschen bewölkt auch in Neu-Ulm. 21 Grad bei euch. Und die Sonne scheint in Villingen, Schwenningen. 21 Grad auch bei euch aktuell. Geht noch ein bisschen hoch. Bis zu 36 Grad sind heute drin. Toller Sommerstart. Allerdings nachmittags und abends kräftige Schauer und Gewitter möglich. Halten wir euch auf dem Laufenden, haben wir im Blick. Das Wochenende, morgen ähnlich wie heute, Sonntag auch wieder heiß, aber dann ein geringeres Schauer- und Gewitterrisiko.
4: Um 8.30 Uhr, guten Morgen. Für viele von uns geht's ja in den nächsten Tagen in den Urlaub. Auch auf den Flughäfen in der Region wird's dann richtig voll.
6: Ganz besonders gilt das natürlich für den Flughafen in Stuttgart. Der heutige Freitag ist dort mit 250 Starts und Landungen der verkehrsreichste Tag des Jahres. Damit ihr den Flieger auch nicht verpasst, solltet ihr spätestens 90 Minuten vor Abflug an der Sicherheitskontrolle sein. Gut voll wird es sicherlich auch in Memmingen. Dort werden während der Sommerferien fast 600.000 Passagiere erwartet. Ruhiger ist es nur in Friedrichshafen. Da starten morgen gerade mal 6 Maschinen.
4: Lebensmittelkontrolleure haben 2025 in Baden-Württemberg weniger Betriebe wegen ekelerregender Zustände schließen müssen als noch im Jahr zuvor. Dennoch wurden am Ende 725 Gaststätten, Imbisse und Lebensmittelgeschäfte dicht gemacht. Zu beanstanden hatten die Kontrolleure in jedem 8. Betrieb etwas. Hauptproblem: mangelnde Hygiene. Es gibt neue Hoffnung für Frieden im Gazastreifen. US-Präsident Trump hat zumindest eine Einigung zur vollständigen Entwaffnung der islamistischen Hamas verkündet. Im Gegenzug würden die israelischen Streitkräfte aus dem Küstenstreifen abziehen, teilte Trump mit. Die Hamas soll laut US-Kreisen einer Entwaffnung zugestimmt haben. Aus Israel selbst gibt es jedoch noch keine Reaktion. Ein kurioser Fall in Sachen Liebe hat jetzt das Landgericht Ravensburg beschäftigt. Eine Frau aus Stuttgart wollte ihren Ex-Partner zurück und setzte dabei auf die angeblich übersinnlichen Kräfte eines Mannes aus dem Kreis Ravensburg. Für mehr als 20.000 Euro versprach er Hilfe. Die Liebe kehrte trotzdem nicht zurück. Die Frau zog vor Gericht. Am Ende einigten sich beide Seiten auf einen Vergleich.
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3: Bitte vorsichtig sein auf der A6 Nürnberg Richtung Heilbronn zwischen Neuenstein und Öhringen. Hier Gefahr durch Reifenteile auf der rechten Spur. Der neueste Blitzer, der steht und zwar in Unterroth in der Illertisser Straße aus dem Blitzer-Anhänger raus. Alle anderen findet ihr auf radio7.de. Und wenn ihr was für uns habt, gerne mal anrufen oder eine WhatsApp dalassen unter der 0800 70 77 110. Gute und sichere Fahrt euch.
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3: Jawohl, ja, Gebi hier und Anna für Linda.
25: Oh yeah, guten Morgen.
3: Und da kannst du direkt mal abliefern, ja, wir machen eine kleine Stadtlandschluss-Proberunde.
25: Okay.
3: Und zwar, das mag ich mit G.
25: Gurken.
3: Oh nö. Fishing for Compliments hat nicht funktioniert. Es hätte noch eine andere Lösung gegeben. Aber es ist okay. Wir sind also im Stadtlandschlussmodus. In 7 Minuten. Es wird spannend. Großes Wochenfinale. Die Entscheidung, wer schnappt sich die 500 Euro. Und die Parkplatzsuche, die fällt einfach leichter. Mit Topic und Becky G im Ohr. Guten Morgen.
25: Guten Morgen.
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0: Freitag, 8.38 Uhr, das Radio 7 Morgenteam mit Gebi und Anna für Linda.
1: Guten Morgen.
0: Und jetzt am besten alle Kolleginnen und Kollegen vom Radio sammeln. Es wird richtig spannend.
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0: Oh, es wird spannend. Großes Wochenfinale. Jetzt mit Felix aus Neresheim. Der hätte Bock auf unsere 500-Euro-Wochenpreis. Du hörst ja regelmäßig auch Stadtland Stuss vorm Radio, gell?
3: Genau, eigentlich jeden Morgen, zu jeder Zeit. Also wie um 6:30, 7:30.
0: Ja, und da hat man das Gefühl, Mensch, das kann ich doch auch, ne?
3: Ja, vorm Radio ist manchmal doch leicht so, wie wenn es dann mal selber machst.
0: Felix, wir probieren es einfach mal aus. Der aktuelle Highscore, der liegt bei 8 Richtigen. Das heißt, ab 9 aufwärts holst du dir die 500 Euro. Puh. Und dafür kriegst du einen Buchstaben. Und das ist heute Morgen für dich das E wie erster Platz. Das wär's ja, ne?
3: Okay, ich bin bereit.
0: Gemüse.
3: Obst.
0: Land.
3: England.
0: Ein Getränk.
3: Eistee.
0: Schulfach.
3: Englisch.
0: Farbe.
3: Weiter.
0: Beruf.
3: Elektriker.
0: Ein graues Tier.
3: Weiter.
0: Männername.
3: Erich.
0: Ein Pizzabelag.
3: Orson.
0: Geschenk für einen Mann.
3: Elektrowurst.
0: Fabelwesen.
3: Einhorn.
0: Und da ist die Zeit vorbei. Wow, wow, wow. Ich habe ja selbst hier Puls gekriegt mit dir, Felix. Was für eine enge Nummer. Wie geht's dir?
3: Ja, ich bin gespannt. Ich habe selber eine Mütze verloren. Schnell, schnell.
0: Mein lieber Felix, wo bist du gerade? Wo sitzt du oder stehst du?
3: Ich bin gerade auf dem Dach oben. Ich bin Zimmermann.
0: Dann fall mir bitte nicht vom Dach. Nagel dich da fest, wenn ich dir sage, es reicht knapp. Du hast 9 Richtige. Herzlichen Glückwunsch zu 500 Euro.
1: Hey.
0: Yes. Dann viel Spaß, wenn es in Urlaub geht mit der Kohle. Und denk an uns ein bisschen dabei. Und ein schönes Wochenende.
3: Ja, danke gleichfalls. Mega, mega geil.
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0: Puh, und ich schlag vor, wir erholen uns jetzt mal übers Wochenende. 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Kommt gut in den Freitag mit dem Radio 7 Morgenteam und David Guetta.

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0: So, Anna, ich fächer dir noch mal ein bisschen Luft hier ins Gesicht. Perfekt.
1: Dankeschön.
0: Ne? Das Radio 7 Morgenteam hält zusammen an diesen heißen Tagen. Gebi hier und Anna für Linda.
1: Guten Morgen.
0: Guten Morgen. Es wird auch heute ein heißer Start ins Wochenende. Bis zu 36 Grad sind drin. Schon jetzt über 20 Grad. Daher am besten mal die erste Abkühlung des Tages, die nichts mit meinem Fächer zu tun hat.
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5: Die Temperaturen auf der Zugspitze. Heute angenehme 7 bis maximal 14 Grad.
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0: Oh, oh. Freitag, lass auf die Uhr gucken. 9:05 mittlerweile. Das Radio 7 Morgenteam mit Gebi und Anna für Linda am Start.
1: Guten Morgen.
0: Und Koffer packen für die Fahrt in den Sommerurlaub macht doch einfach viel mehr Spaß mit Radio 7. Tagsüber immer ab 5:30 mit 30 Minuten Hits nonstop. Mehr Musik auch gleich mit The Kid Laroi Without You und Kato. Turn the lights off oder wie man singen würde, Anna.
1: I said, ooh, ooh. 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
0: Okay, ist gut, danke. Guten Morgen.
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0: Jo, wir schwitzen uns Richtung Wochenende. In Heidenheim jetzt schon 23 Grad. Günzburg sonnige 23 und das gleiche Spiel auch im Allgäu. Kempten zum Beispiel Sonne bei 23 Grad. Bis zu 36 Grad sind drin. Es ist sehr, sehr schwül. Daher auch am Nachmittag oder gegen Abend kräftige Schauer und Gewitter unterwegs. Wir haben das Radar im Blick und halten euch da auf dem Laufenden. Morgen der Samstag recht ähnlich wie heute. Der Sonntag auch heiß, aber weniger Schauer und Gewitter.
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18: Um 9 Uhr, guten Morgen. Verbraucher in Deutschland haben jetzt das Recht auf Reparatur von Geräten. Heute tritt das entsprechende Gesetz in Kraft.
19: Ob Waschmaschinen, Handys oder E-Bikes, wer elektrische Geräte herstellt, ist mit dem neuen Gesetz dazu verpflichtet, die Produkte während der üblichen Lebensdauer zu reparieren, und zwar zu einem angemessenen Preis. Außerdem müssen die Geräte ab jetzt so gebaut werden, dass man sie auch reparieren kann. Vor allem Smartphones wurden ja zuletzt häufig so hergestellt, dass sich der Akku gar nicht austauschen lässt. Fiona Reinhardt, Nachrichtenredaktion.
18: Die Zahl der Abschiebungen aus Deutschland ist im ersten Halbjahr im Vergleich zum Vorjahr überraschend gesunken. Knapp 10.000 Menschen wurden abgeschoben, über 2.000 weniger als noch im letzten Jahr. Gut 9.000 Menschen haben Deutschland zusätzlich freiwillig verlassen. Die große Mehrheit der Menschen in Deutschland hält den Schutz vor großer Hitze für unzureichend. Laut ZDF-Politbarometer sagten 83%, dass hierzulande nicht genug getan werde. Verbesserungsbedarf sehen die meisten bei der Begrünung, Trinkbrunnen und kühlen öffentlichen Räumen. Rund 3/4 der Befragten machen sich zudem Sorgen, dass es in den nächsten Jahren viel häufiger zu extremen Wetterereignissen wie Hitzewellen, großer Trockenheit und Hochwasser kommen könnte. Der Wochenmarkt auf dem Turm des Ulmer Münsters gestern Nachmittag hat Hunderte von Kunden angelockt. Die ließen sich weder von den tropischen Temperaturen noch von den 340 Stufen abschrecken. Die 11 Händler waren jedenfalls hochzufrieden. Die Werbeaktion für den Markt und das Münster daher ein voller Erfolg.
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0: Aktuell eine Meldung von der A7 Füssen-Reute in Richtung Ulm. 3 Kittistetten, Überleitung zur B28. Ein Unfall hier mit dem LKW auf dem Standstreifen. Ansonsten haben wir den neuesten Blitzer für euch. Wo steht er denn? Lass mal gucken. In Crailsheim, Hallerstraße, und zwar aus dem Blitzeranhänger raus. Die weiteren findet ihr auf radio7.de. Und wenn ihr was für uns habt, dann gerne anrufen oder eine WhatsApp dalassen unter der 0800 70 77 110. Kommt gut und vor allem sicher durch.
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0: Das sind wir. Gebi hier und auch Anna für Linda.
20: Guten Morgen.
0: Und das Schöne ist, du pimpst jetzt mal passend heute zum Zeugnistag in Bayern diesen, wie nennt man den, Giftzettel. Genau, den pimpst du ein bisschen, ne?
20: Ja, genau. Und zwar so, dass den die Schüler auch wirklich verstehen. Weil dieses ganze hochgestochene Blabla, das checken die gar nicht mehr.
0: Also, du pimpst diese Zeugnisse und ich pimpe mal euren Morgen mit guter Musik. Fastboy, Beautiful Life und Kato haben wir versprochen und den gibt's jetzt auch. Turn the lights off. Schönen

0: bis 9.24 Uhr. Gebi hier und Anna für Linda vom Radio 7 Morgen-Team.
1: Guten Morgen.
0: Und eins ist ja klar, das ist eine alte Regel. Wer früh ins Freibad geht, der bekommt auch einen Parkplatz und kann sich den besten Platz auf der Liegewiese sichern. Also am besten gleich mal die Schwimmbadtasche packen, ab damit ins Auto und auf dem Weg gibt's absolutes Sommerfeeling für die Ohren. Mit Regard, Ride It, Iggy Kelly mit dabei, Break My Heart und Shakira mit Burna Boy, Die Die.
1: Und zum Mittagessen gibt's? Freibad-Pommes.
0: Was sonst? Es klingt nach dem perfekten Tag. Gleich nach halb mit dem Radio 7. Jetzt ziehen wir.
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5: Heiß. Nicht nur ihr, sondern auch das Wetter. Bis zu 36 Grad heute, dazu ganz, ganz viel Sonne. Jetzt schon in Schwäbisch Gmünd bei 25, 24 Grad in Riedlingen und Oberschwaben Ravensburg. Sonnenschein bei 24 Grad. Ihr merkt es selbst, es ist ein bisschen schwüler. Das heißt, am Nachmittag und am Abend kann es auch mal kräftige Schauer und Gewitter geben. Das Wochenende ähnlich, morgen am Samstag, am Sonntag auch heiß, dann aber ein geringeres Schauer- und Gewitterrisiko.
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5: Da haben wir aktuell zwei Meldungen, und zwar einmal die A8 Richtung München zwischen Ulm-West und Ulm-Ost. Vorsichtig sein, hier eine ungesicherte Unfallstelle. Und im Rems-Murr-Kreis zwischen Backnanger Straße und Winnenden, da läuft eine Unfallaufnahme, da ist die Strecke aktuell gesperrt. Der neueste Blitzer, der steht in Friedrichshafen in der Messestraße im 70er-Bereich, ist eine Laserkontrolle. Alle anderen findet ihr auf radio7.de, und falls ihr was für uns habt, gerne anrufen oder eine WhatsApp schicken unter der 0800 70 77 110. Kommt gut und sicher an.
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0: Kurz vor 10, hier ist das Radio 7 Morgenteam mit Gebi und Anna für Linda.
1: Guten Morgen.
0: Und mit richtig guter Laune geht's ins Wochenende mit den Sugar Babes und About You Now.
1: Hey, ich liebe diesen Song. Das ist einfach der perfekte Fenster runter laut im Auto mitsing Song. Geil, freue ich mich drauf.
0: Sehr schön. Außerdem mit dabei Benson Boone, Sorry I'm Here for Someone Else und Cat's Eye mit Gabriella. Kommt gut in Richtung Wochenende.
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11: Hallo, einen schönen Freitagvormittag. Bad Dürheim 26 Grad. 35 werden es, ein schöner sonniger Freitag. Heute und morgen dann aber auch wirklich stellenweise heftige Gewitter mit Unwetter. Wo, ist gerade noch ein bisschen schwierig zu sagen. Sobald da was aufploppen sollte, sagen wir euch natürlich sofort Bescheid.
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12: Um 10 Uhr, guten Tag. Sowohl in Baden-Württemberg als auch in Bayern ist gestern die 40-Grad-Marke geknackt worden. Da wird natürlich auch viel über den Schutz vor solch extremen Temperaturen diskutiert. Laut ZDF-Politbarometer glauben 83% der Deutschen, dass hierzulande zu wenig für den Hitzeschutz getan wird.
13: Parks und Grünanlagen, schattenspendende Bäume an den Straßen, Trinkbrunnen, entsiegelte Flächen und die Öffnung kühler öffentlicher Räume wie Bibliotheken. All das kann helfen, die Gluthitze in der Stadt erträglicher zu machen. Nur klappt das nach Ansicht der meisten derzeit nicht sonderlich gut. Gerade mal jeder Zehnte hält den Hitzeschutz hierzulande für ausreichend. Tanja Wagner, Nachrichtenredaktion.
12: Es gibt neue Hoffnung auf einen Frieden im Gazastreifen. US-Präsident Trump hat zumindest eine Einigung zur vollständigen Entwaffnung der islamistischen Hamas verkündet. Im Gegenzug würden die israelischen Streitkräfte aus dem Küstenstreifen abziehen, teilte Trump mit. Die Hamas soll laut US-Kreisen einer Entwaffnung zugestimmt haben. Aus Israel gibt es bislang aber keine Reaktion. Die IG Metall ruft für heute Nachmittag zu einer Kundgebung gegen die drohende Zerschlagung des Batterieherstellers Warta auf dem Marktplatz in Ellwangen auf. Die Gewerkschaft fordert eine Zukunft für die Standorte und damit für die Arbeitsplätze. Warta hat vor einer Woche Insolvenz anmelden müssen. Von der Pleite sind mehr als 2000 Mitarbeiter betroffen.
10: 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Das wird gerade geklickt.
12: Ein unerwarteter Stammgast sorgt für gute Laune im Netz. Entenerpel Emil zieht seit 2 Wochen ganz entspannt seine Bahnen in einem Karlsruher Freibad. Weder Mensch noch Tier haben dabei offenbar Berührungsängste. Die Videos mit Erpel Emil werden derzeit 1000-fach geklickt.
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11: Servus, liebe Auto- und Lkw-Fahrer. 10:02. Ist meine Verkehrskarte ausgefallen? Das gibt's ja nicht. Hier sehe ich noch was. B31 Richtung Friedrichshafen ab Stetten. Dichter Verkehr, dauert 5 Minuten länger. Und jetzt geht sie wieder. Da habe ich jetzt einen Blitzer, der ploppt auf. Friedrichshafen, Messestraße im 70er-Bereich mit Laser. Wenn ihr noch was habt, einfach anrufen im Radio 7 Servicezentrum. Nummer ist die 0800 70 77 110.
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0: Sommerferien. Radio 7 ist für Stefanie. Du merkst es auch, Parkplätze sind frei, weil sich auch einfach ganz viele frei nehmen, Urlaub nehmen. Melli zum Beispiel, was machst du heute?
1: Heute habe ich frei und bin jetzt auf dem Weg nach München, einen schönen Tag mitzumachen.
0: Hast du schon einen Plan in München?
1: Einfach ein Stadtbummel und gemütlich wohin sitzen, Eis essen bei der Wärme. Ja, gut gehen lassen.
0: In München? Du musst ja reich sein.
1: Mitnehmen kann ich eh nichts, wenn ich mal sterbe.
0: Ja,
1: und
0: recht.
1: Sparen bringt auch nichts. Zinsen gibt es auch keine mehr. Also weg damit, ja, die
0: weg
1: Kohle.
0: Weg damit. Ja, dann wünsche ich dir einen geilen Tag in München, Melli. Und damit du entspannt ankommst, jetzt einer der schönsten Hits von den Imagine Dragons. Du kriegst mehr Musik, mehr Abwechslung von Radio 7.
1: Super, vielen lieben Dank. Werde ich haben und dir frohes Abend.

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9: Ja, ein bisschen windig heute, aber warm und sonnig. 29 Grad in Trossingen, 28 in Sonthofen, werden 35, 36 Grad. Kann dann heute und morgen immer wieder Gewitter geben. Wochenende bleibt genauso warm.
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9: Stautechnisch läuft's gerade, dauert nirgends länger als 15 Minuten am Top. Und geblitzt wird in Erolzheim-Biberacher Straße und Unterroth-Ellertisser Straße. Wenn ihr noch was

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12: Heute Morgen ploppen immer mal Gewitter auf, können 35 Grad werden. Sonntag, schönster Tag vom Wochenende, da soll es nicht gewittern. Und ist mit 30 Grad auch ein bisschen kühler.
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13: Um 11 Uhr, guten Tag. Verbraucher in Deutschland haben jetzt das Recht auf Reparatur von Geräten. Heute tritt das entsprechende Gesetz in Kraft.
14: Ob Waschmaschinen, Handys oder E-Bikes, wer elektrische Geräte herstellt, ist mit dem neuen Gesetz dazu verpflichtet, die Produkte während der üblichen Lebensdauer zu reparieren, und zwar zu einem angemessenen Preis. Außerdem müssen die Geräte ab jetzt so gebaut werden, dass man sie auch reparieren kann. Vor allem Smartphones wurden ja zuletzt häufig so hergestellt, dass sich der Akku gar nicht austauschen lässt. Fiona Reinhardt, Nachrichtenredaktion.
13: Die Zahl der Abschiebungen aus Deutschland ist im ersten Halbjahr im Vergleich zum Vorjahr gesunken. Knapp 10.000 Menschen wurden abgeschoben, 2.000 weniger als noch im letzten Jahr. Gut 9.000 Menschen haben Deutschland freiwillig verlassen. Eine große Mehrheit der Deutschen hält den Schutz vor großer Hitze für unzureichend. Laut ZDF-Politbarometer sagten 83%, dass hierzulande nicht genug getan werde. Verbesserungsbedarf sehen die meisten bei der Begrünung, Trinkbrunnen und kühlen öffentlichen Räumen. Rund 3/4 der Befragten machen sich zudem Sorgen, dass es in den nächsten Jahren viel häufiger zu extremen Wetterereignissen wie Hitzewellen, großer Trockenheit und Hochwasser kommen könnte. Die IG Metall ruft für den Nachmittag zu einer Kundgebung gegen die drohende Zerschlagung des Batterieherstellers Warta auf dem Marktplatz in Ellwangen auf. Die Gewerkschaft fordert eine Zukunft für die Standorte und damit für die Arbeitsplätze. Warta hat vor einer Woche Insolvenz anmelden müssen. Von der Pleite sind mehr als 2000 Mitarbeiter betroffen.
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12: Nach 11 die B31 voll. Richtung Friedrichshafen, Stau ab Meersburg 15 Minuten länger. Und Richtung Stockach, Stau ab Immenstadt Ost, dauert 25 Minuten länger. A7 Richtung Ulm ab Altenstadt Iller, Stau stockt's bis Dreieck-Etti-Stetten 20 Minuten plus und geblitzt wird in Geislingen, Paulinenstraße im 30er Bereich. 0800 70 77 110, die Nummer, wenn ihr auch noch was habt.
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Justin Stefani hier. Wir haben jetzt einen ziemlich abgefahrenen Song, weil diese Kombi, die ist einfach total wild. Opernsänger, der vor Königshäusern gesungen hat. Eine Rapperin, die normalerweise ganz wildes Zeug vor sich hin rappt. Und ein Typ, der in Ibiza auflegt. Passen überhaupt nicht zusammen eigentlich. Ich glaube, die würden sich auch im echten Leben vermutlich nie begegnen. Aber hier schon. Das ist der aktuelle Hit von David Guetta. 3 Sprachen in 3 Minuten. 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
20: 35 Grad heute am Nachmittag und auch morgen den ganzen Tag können immer mal wieder recht spontan Gewitter aufploppen. Blaubeuren 30 Grad und Sonntag dann trocken und schön sonnig.
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20: Oh, die A7 wird immer voller. A7 Richtung Ulm, Altenstadt Iller geht's los. Bis Dreieckig die Städten, die braucht 35 Minuten länger. B31, Friedrichshafen Richtung Stockach und auch die andere Richtung voll. Braucht Höhe Hagnau jeweils in beide Richtungen eine Viertelstunde länger. Und die B31 Richtung Lindau ab Friedrichshafen Mitte auch 14 Minuten plus. Geblitzt wird in Tuttlingen auf dem Berliner Ring im 30er-Bereich. Und wenn es noch was gibt, einfach kurz WhatsApp schicken oder anrufen. Nummer ist die 0800 70 77 77. 110.
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12: Wie wird's Wochenende? Morgen ist so der Tag, da kann man ein paar Erledigungen machen, kann immer mal wieder Gewitter geben. Sonntag, der schönste Tag, da wird's sonnig, fast überall eigentlich die ganze Zeit trocken und die Temperaturen ähnlich wie heute. Haben im Moment 32 Grad in Hechingen, Friedrichshafen 29 und 35 können sie noch werden.
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13: Um 12 Uhr, guten Tag. Die FIFA reagiert auf Kritik am geplanten Investorendeal und behauptet, niemand verkaufe den Fußball. Es habe da auch falsche Medienberichte gegeben, die Missverständnisse ausgelöst hätten. Die Pläne von FIFA-Chef Infantino hatten jedenfalls ein massives Beben in der Fußballwelt ausgelöst. Gestern drohten schon die Europäer mit Boykotts. Jetzt sprach sich noch der Verband für Nord- und Mittelamerika dagegen aus. Und damit wird's richtig eng für Infantino. Sowohl in Baden-Württemberg als auch in Bayern war gestern die 40-Grad-Marke geknackt worden. Da wird natürlich auch viel über den Schutz vor solch extremen Temperaturen diskutiert. Laut ZDF-Politbarometer glauben 83% der Deutschen, dass hierzulande zu wenig für den Hitzeschutz getan wird. Ein 35-Jähriger soll im Hallenbad in Oberkochen im Ostalbkreis zwei Jungen sexuell missbraucht haben und sitzt jetzt in Haft. Die beiden 9-Jährigen hatten sich nach der Tat ihren Eltern anvertraut. Der Mann konnte dann identifiziert und festgenommen werden. Der Wochenmarkt auf dem Turm des Ulmer Münsters hat Hunderte von Kunden angelockt. Die ließen sich weder von den tropischen Temperaturen noch von den 340 Stufen abschrecken. Die 11 Händler waren jedenfalls hochzufrieden. Die Werbeaktion für den Markt und das Münster daher ein voller Erfolg.
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15: Die A6 Richtung Nürnberg. Ab Ilshofen, Wolpertshausen, Viertelstunde Stau. A7 Richtung Würzburg. Altenstadt Iller bis Langenau, zieht sich 20 Kilometer, ihr braucht 45 Minuten länger. Die B31 in alle Richtungen eigentlich voll, Richtung Stockach, ab Fischbach Stau plus 25 Minuten, Richtung Friedrichshafen, ab Rehling Stau plus 15 Minuten und Richtung Lindau, ab Friedrichshafen, Mitte Stau plus 16 Minuten. Blitzer. Schumacherring in Kempten und wenn es noch was gibt, 0800 70 77 110. Einfach kurz anrufen oder WhatsApp schicken.
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15: Ja, für mehr Drive jetzt aktueller Club-Sound und direkt danach ein Typ, der schaut aus wie Omas Liebling. Der geht aber voll ab. Luca hat ihn live gesehen.
16: Ich war letzte Woche 4 Tage Festival, da war Nico Santos auch da und der hat die Bühne so abgerissen, der ist Crowdsurfen gegangen, also der ist in den Moshpit rein, hat dann mit denen gesungen, wo ich danach auch dachte, was ein geiler, sympathischer Künstler.
15: Gleich mit dabei.

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0: Trainer, kann ich ins Tor? Ich kann aber auch Mittelstürmer. Oder Innenverteidiger? Zehner mache ich auch. Oder falsche Neun? Oh. Ich wasche die Trikots. Die Hütchen kann ich auch aufstellen?
1: Nee.
0: Oder ich hole sie morgens mit dem Auto zum Training ab.
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23: Heute und morgen immer mal wieder Gewitter. Bei den Temperaturen, ja, kommt einfach. Werden heute bis zu 35 Grad. Pfullendorf 29, Kirchheim 32. Und Sonntag schaut es dann so aus, als haben wir da dann die Gewitter hinter uns.
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23: A7 Richtung Würzburg, ab Altenstadt Stau plus eine Stunde. Ab Langenau wird es dann wieder besser.

0: Ludwigshafen Mitte 20 Minuten plus. Blitzer in Schwenningen, Marktstraße sind 20 erlaubt und ansonsten eine gute Fahrt.
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16: Heute Nachmittag kann es ein paar Orten mal regnen und gewittern. Morgen auch immer wieder mal. Sonntag dann um die 30 Grad und viel blauer Himmel. Und im Moment sind schon 32 in Langenau.
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17: Im Studio Holger Dilk. Schönen guten Tag. FIFA-Boss Infantino steht vor einer riesigen Schlappe. Er hat keine Mehrheit für seine Idee, die WM teilweise an Investoren zu verkaufen. Nach der europäischen UEFA und den Nord- und Mittelamerikanern lehnt nun auch der asiatische Verband das Ganze ab. Damit kann Infantino seine Idee wohl begraben. Der langjährige Bundesliga-Trainer Christian Streich findet das genau richtig. Bei Sky Sport sagte er über die FIFA:
18: Das, was da abläuft, das ist hochgradig korrupt. Das sind einfach mafiöse Strukturen. Das weiß eigentlich jeder. Und dann muss es auch ausgesprochen werden. Das sind Mafia-Gehabe, was da abläuft. Und da muss man sich mit allem wehren. Und da bin ich froh, dass Europa da dagegen spricht.
17: Verbraucher in der Europäischen Union haben seit heute ein Recht auf Reparatur. Es gilt für kaputte Elektrogeräte wie Waschmaschinen, Fernseher oder Smartphones. Hersteller müssen Ersatzteile bereitstellen und Geräte kostenlos oder zu einem angemessenen Preis reparieren. Ann-Kathrin Beermann vom Verbraucherzentrale Bundesverband sagte bei NTV:
4: Wir werden jetzt in der Praxis rausfinden müssen, wo ist die Angemessenheit vom Preis, wo werden auch zum Beispiel die Arbeitskosten angemessen abgedeckt von den Reparateuren. Und da müssen wir einfach gucken, wenn das von den Herstellern ausgenutzt wird, dass das nicht klar definiert ist, dass da nochmal klarere Schranken gesetzt werden.
17: Viele Handwerker von morgen starten kommende Woche ihre Ausbildung. Der Zentralverband des Deutschen Handwerks zählte allein im ersten Halbjahr 5% mehr Azubi-Verträge als im Vorjahr. 20.000 Plätze sind noch frei. Kurzentschlossene können sich noch bewerben, sagte uns ZDH-Geschäftsführer Pilage. In Deutschland sind wieder mehr als 3 Millionen Menschen arbeitslos. Im Juli kamen rund 71.000 dazu. Die Agentur für Arbeit hat den Anstieg erwartet. Viele haben ihre Ausbildung abgeschlossen. Außerdem haben Firmen weniger Menschen eingestellt. Sachsen droht der Bundesregierung mit einem Stopp der Renten- und Pflegereform. Ohne Änderungen werden wir im Bundesrat nicht zustimmen, sagte Ministerpräsident Kretschmer dem Redaktionsnetzwerk Deutschland. Finden sich weitere Länder, könnte die Reform scheitern.
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0: 20 Minuten plus. A7 Richtung Würzburg, Altenstadt an der Iller, geht der Stau los, zieht sich über 20 Kilometer bis Langenau, ihr braucht eine Stunde 10 Minuten länger. B31 überall voll Richtung Lindau, braucht ihr ab Friedrichshafen Mitte 20 Minuten. Es sind einfach alle Bundesländer in den Ferien gerade, das heißt, es wird heute und morgen brutal viel los sein. Das heißt, wer irgendwie Autofahren ist eine schöne Sache mit 15 bis 20 Minuten Puffer heute. Geblitzt wird in Bad Saulgau in der Plattstraße, und wenn ihr noch was habt, einfach anrufen im Radio 7 Servicezentrum. Nummer ist die 0800 70 77 110.
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0: Und wenn ihr irgendwo im Stau steht, hier kommt der akustische Defibrillator, Shakira mit ihrem aktuellen Hit, und danach noch was.

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Am Freitag ist in Sommerferien. Ganz viele Menschen sind gut drauf, weil sie einen Parkplatz bekommen haben oder weil sie ihre Ruhe haben oder weil sie gerade mit der Familie irgendwo hinfahren. Und von uns gibt's den Soundtrack. Das hier ist frisch in der Playlist und so ein Song. Du fühlst dich gut. Und wenn du dich nicht gut fühlst, 3 Minuten fühlst du dich gut. Beautiful Life. 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

0: Herren und gleich bei Radio 7 richtig geiler, emotionaler Klaviersong. Dann einer der gehyptesten Girlgroups momentan und Premium Beat aus Kanada. Und noch viel mehr. Wir haben ja ab halb immer die meiste Musik am Stück beim Radio 7 Hit 7er.
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4: Der ist nach Villingen, Schwenningen. 31 Grad. Nachmittags wird dann zuerst der Wind stärker und dann kann es auch an einigen Orten immer mal wieder regnen und gewittern. Morgen auch. Ja, normal im Sommer. Sonntag dann der schönste Tag vom Wochenende. Sonnig, viel blauer Himmel und um die 30 Grad.
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4: Ferienverkehr. A6 Richtung Heilbronn. Ab Pretzfeld 30 Minuten Stau. A7 Richtung Würzburg. Ab Altenstadt Stau. Eine Stunde plus wird besser ab Langenau. A8 Richtung München. Eichelberg immer wieder Stau bis Mühlhausen. 20 Minuten plus. A96 Richtung Lindau. Ab Memmingen Ost Stau. Braucht 20 Minuten. Kreuz Memmingen wird es dann besser. B308 Richtung Lindau. Ab Immenstadt Stein wird es relativ voll. Zieht sich bis Immenstadt. Ihr braucht 20 Minuten länger. Und geblitzt wird auf der B31 zwischen Sipplingen und Überlingen im 70er-Bereich. Wird jetzt noch voller auf den Straßen, also ordentlich Puffer mitbringen. Und wenn es noch irgendwas gibt, Unfall oder so, einfach anrufen 0800 70 77 110.
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8: Heute um die 35 Grad. 34 haben wir in Plochingen, 33 in Schramberg. Kann am Nachmittag so ein bisschen gewittern. An ein paar Stellen auch wirklich mit ordentlich Wind und so. Morgen auch nochmal und Sonntag dann wieder relativ ruhig. Schön sonnig dann um die 30 Grad.
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9: Um 14 Uhr, guten Tag. Mit seinem Investorenplan läuft FIFA-Boss Infantino gerade gegen die Wand. Jetzt tritt auch ein einflussreicher Berater aus dem inneren FIFA-Kreis aus Protest zurück und wählt dabei drastische Worte. Das Ganze sei nämlich ein schlechtes Geschäft für die FIFA-Mitgliedsverbände und ein schlechtes Geschäft für den Fußball. Auch etliche Verbände kündigten schon Widerstand an, darunter neben Europa jetzt auch Nord- und Mittelamerika. In Österreich ist ein 14-Jähriger wegen Terrorverdachts festgenommen worden. Der Schüler soll Rechtsextremist sein und sitzt in U-Haft. Die Staatsanwaltschaft Innsbruck wirft ihm vor, er habe sich mit einem Gleichgesinnten über Anschlagspläne ausgetauscht. Welche das sind, wurde nicht mitgeteilt. Ein kurioser Fall in Sachen Liebe hat jetzt das Landgericht Ravensburg beschäftigt. Eine Frau aus Stuttgart wollte ihren Ex-Partner zurück und setzte dabei auf die angeblich übersinnlichen Kräfte eines Mannes aus dem Kreis Ravensburg. Für mehr als 20.000 Euro versprach er Hilfe. Die Liebe kehrte trotzdem nicht zurück. Die Frau zog vor Gericht. Am Ende einigten sich beide Seiten auf einen Vergleich. Die akut hohe Waldbrandgefahr in Baden-Württemberg hat Konsequenzen auch für mehrere Feste. Da müssen nämlich die Feuerwerke abgesagt werden. So unter anderem beim Seenachtsfest in Schluchsee, da fällt das besonders beliebte Höhenfeuerwerk über dem See aus. Aber auch das Sommernachtsfest in Murrhardt im Rems-Murr-Kreis ist betroffen und bei den Nachbarn in der Schweiz Feuerwerke zum Nationalfeiertag morgen.
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8: 2:04, Servus, liebe Auto- und Lkw-Fahrer. A6 Richtung Heilbronn, ab Öhringen, Stau bis Heilbronn, 30 Minuten plus. A7 Richtung Würzburg, Altenstadt-Iller bis Niederstotzingen, Stau 1 Stunde plus. A7 Richtung Füssen, ab Langenau, auch voll, 20 Minuten länger. Richtung Stuttgart, die A8, Merklingen bis Mühlhausen, viel los, 15 Minuten plus. A8 Richtung München, ab Ulm-West, 1/4 Stunde Stau. Genauso viel auf der A96 Richtung Lindau, Memmingen, Ost bis Kreuz Memmingen, 15 Minuten plus. B10 Europastraße zwischen Memminger und Zinglerstraße, sehr viel los, 20 Minuten plus. B29 Richtung Nördlingen, ab Hüttlingen, 1/4 Stunde Stau. B31 Richtung Lindau, Friedrichshafen Mitte, immer wieder Stop and Go, fast 20 Minuten plus. B34 Richtung Schaffhausen, ab Waldshut, auch viel los, dauert 1/4 Stunde länger. Blitzer, Tuttlingen, Berliner Ring im 30er-Bereich. Und wenn es noch was gibt, hoffen wir nicht, aber wenn doch, 0800 70 77 110.
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8: Hallo. Baden-Württemberg hat seine Koffer gepackt. Sommerferien, nimmt ganz viel Staus mit. Und wir packen in diesen Koffer jetzt noch Evermix rein. Gleich mit einem Song, ganz viele mitsingen. Und jetzt was Aktuelles von Taylor Swift.

Aber ist eigentlich irgendjemand vorbereitet? Wir haben ja dieses Jahr das Event des Jahres. Radio 7 hier am Freitag. Sonnenfinsternis in 12 Tagen. Und das ist so selten. Das hatten wir letztes Mal, musste ich nachschauen, 1999. Also so eine richtige Sonnenfinsternis. Und das nächste Mal am Mittwoch, dem 12. August. Späten Nachmittag. Und wer jetzt denkt, okay, jetzt 12. August, ist es noch so lang hin, was willst du von mir? Wir müssen uns vorbereiten, weil du brauchst ja diese komischen Pappbrillen, ansonsten wirst du blind, ist kein Witz. Und die sind immer ein paar Tage vorher, du kriegst

Das heißt, wer die Sonnenfinsternis erleben will, am besten jetzt schon kaufen. Die nächste Sonnenfinsternis wäre dann 2081. Also da hören wir uns dann nicht mehr bei Radio 7. Da treffen wir uns im Altenheim, trinken aus

0: Freitag Nachmittag. Verdammt viel Geduld braucht ihr gerade, wenn ihr irgendwo im Auto sitzt. Habt dann ganz viel Zeit, Musik zu hören. Und wir haben auch eine geile Playlist zusammengemischt. Es kommt Wumms aus Dänemark. Wer da gute Boxen hat, das lohnt sich gleich. Dann DJ Beat aus Deutschland. Und Ellie Goulding auch noch mit dabei mit einem ihrer größten Hits beim Radio 7 Hits 7er. Ab 2:30 wieder 30 Minuten Hits nonstop.
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0: Schönster Tag vom Wochenende wird der Sonntag. Da ist schön sonnig, blauer Himmel und ein bisschen kühler, 30 Grad. Heute und morgen auch warm, also wärmer als am Sonntag, aber es könnte immer mal wieder gewittern.
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0: voll überall. Also ihr braucht überall gerade eine Viertelstunde Puffer, auf der A7 Richtung Würzburg sogar 50 Minuten Puffer ab Altenstadt Iller. Stau wird besser in Niederstotzingen. A8 Richtung Stuttgart ab Erklingen, 20 Minuten Stau. A96 Richtung München ab Eichstätten, 25 Minuten Stau. Und B28 Richtung Bad Urach ab Neuhausen relativ dicht bis Bad Urach, braucht ihr 25 Minuten länger. Blitzer in Ravensburg, Gartenstraße, und wenn es noch was gibt, einfach kurz anrufen oder WhatsApp schicken. 0800 70 77 110. Kommt gut an.
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9: Puh, heute meint der Sommer wirklich ernst mit uns. Bis zu 36 Grad sind drin. Ein Mix aus Sonne und Wolken, gegen Abend vielerorts dann auch Schauer und Gewitter. Das Wochenende wird dann kurz mal etwas angenehmer mit Temperaturen unter 30 Grad. Hier und da kann es aber trotzdem noch ein paar Schauer geben.
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10: Um 15 Uhr, guten Tag. Seine Investorenpläne fliegen FIFA-Chef Infantino gerade um die Ohren. Erst drohten die europäischen Verbände mit Boykott, dann kündigten Nord- und Mittelamerika und der asiatische Verband Widerstand an. Und jetzt wird noch gemeldet, Infantino habe in der Sache seinen engen FIFA-Vertrauten Cordero verloren. Der hochrangige Berater sei aus Protest gegen die Pläne zurückgetreten. Zehntausende Migranten drängen seit Tagen in die spanische Nordafrika-Exklave Ceuta und lösen eine schwere Krise aus. EU-Kommissionschefin von der Leyen fordert deshalb, dass da hart vorgegangen wird. Sie sagt, wir können niemanden erlauben, in unsere Union zu kommen, ohne sich an unsere Regeln zu halten. Spanien setzt in Ceuta inzwischen Militär ein. Da sind in kurzer Zeit 60.000 Migranten irregulär aus Marokko angekommen, zum Teil schwimmend übers Meer. Über 30 ertranken dabei. Ein 35-Jähriger soll im Hallenbad in Oberkochen im Ostalbkreis zwei Jungen sexuell missbraucht haben und sitzt jetzt in Haft. Die beiden 9-Jährigen hatten sich nach der Tat ihren Eltern anvertraut. Der Mann konnte dann identifiziert und festgenommen werden.
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10: Ein tierischer Einsatz sorgt gerade im Netz für jede Menge Klicks. In Berlin sind 10 Wasserbüffel durch ein Wohnviertel spaziert, begleitet von Polizei und Streifenwagen. Ein Beamter entdeckte die ausgebüxten Tiere auf dem Weg zur Arbeit. Die Büffel waren zwar nervös, aber friedlich und wurden sicher zurück zu ihrer Herde gebracht.
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9: Um 15 Uhr. Puh, es ist echt ganz schön was los auf den Straßen. Hier mal die größten Meldungen. A8 München Richtung Stuttgart zwischen Ulm-West und Mühlhausen. Stau, ihr verliert hier über eine halbe Stunde. A8 Stuttgart Richtung München zwischen Eichelberg und Oberelchingen. Ebenfalls Stau, Zeitverlust fast eine Stunde. A96 Lindau Richtung München zwischen Leutkirch-West und Aitrach. 3 Kilometer steht ihr hier, ihr verliert eine halbe Stunde. B29 Aalen Richtung Nördlingen zwischen Hüttlingen und Aalen-Oberalfingen. Dichter Verkehr, Zeitverlust 20 Minuten. A A7 Füssenreute Richtung Würzburg zwischen Nersingen und Ahlen-Oberkochen. Stockender Verkehr, ihr verliert hier auch über eine halbe Stunde. Der neueste Blitzer steht in Dillingen an der Donau stadteinwärts auf Höhe vom Freibad. Da ist 50 erlaubt. Alle anderen gibt's auf radio7.de. Euch noch eine gute und sichere Fahrt.
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9: Endlich Freitag und für viele heute sogar doppelt Grund zur Freude. Das Wochenende steht vor der Tür und in Bayern starten heute dann auch die letzten in die Sommerferien. Wir bringen euch jetzt schon mal ein bisschen in Urlaubsstimmung. Harry Styles noch vor halb mit einem Mega-Sommer-Hit. Und wir starten jetzt rein in den Nachmittag mit Tiffany Harris und ihrer aktuellen Nummer. Die wünscht ihr euch gerade besonders oft.

0: klingt der Freitagnachmittag bei Radio 7. Und wir schauen jetzt mal gemeinsam zum Innhofer nach Senden. Seit heute läuft nämlich endlich wieder die Radio 7 Glücksminute bei Möbel Innhofer. Ihr habt eine Minute Zeit, um eine unserer Aufgaben zu lösen. Mal knifflig, mal ist geschickt gefragt. Wer es schafft, gewinnt einen Einkaufsgutschein. Insgesamt gibt's Gutscheine im Wert von 15.000 Euro. Mega geil. Mein Kollege Nico ist heute vor Ort. Nico, erzähl doch mal, was geht da ab?
1: Wir haben die ersten Gewinner des Tages. Wir haben es hier 2-3 Mal davor geübt und es hat niemand geschafft. Und dann geht die Tanja ans Handtuch, schleudert es einmal und zack, waren sie drin. Wie schwer war das für dich? Machst du das täglich zu Hause oder Naturtalent?
2: Ich würde sagen Naturtalent. Ich weiß nicht, das war einfach Glück. Und ich bin richtig happy, dass ich jetzt bei Innhofer shoppen kann. Wie gesagt, erst ein 2. Mal hat es überhaupt nicht funktioniert. Viel zu weit rechts, links. Und dann war es 60 Sekunden liefen, mein Herz hat gepocht und irgendwie der erste Versuch dann drinnen, wir konnten es beide nicht fassen, haben gejubelt und freuen uns jetzt ganz toll auf unseren Gewinn. Und die Kinder, Victoria und Madeleine, dürfen sich jetzt auch von dem Gewinn was aussuchen und dann fahren wir alle glücklich heim.
0: Ja. Na also, so sieht es doch mega aus. Geht heute noch bis 18 Uhr, ab Montag dann wieder jeden Tag ab 12. Und wir machen jetzt weiter hier mit einer echt spannenden Kombi auf unserer Playlist. Beim ersten Lesen habe ich ehrlich gedacht, das ist ein Scherz, aber nein. Andrea Bocelli, Megan Thee Stallion und EJ auf die Beats von David Guetta. Und ich sag euch, das ist eine mega krasse Nummer. DNA jetzt neu hier bei Radio 7.

0: Kurz vor 3:30 und nicht nur in der Eisdiele gibt es eine bunte Auswahl. Auch bei uns auf der Playlist ist für mehr Abwechslung gesorgt. Alex Warren, Two Colors, Bebe Rexha und noch viele, viele mehr sind mit dabei in unserem Radio 7 Hit 7er. Immer um kurz nach 3:30 gibt es da 30 Minuten Hits nonstop für euch. Schönen Freitagnachmittag.
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0: Heute wieder ein richtig heißer Tag. Bis zu 36 Grad sind drin. Ein Mix aus Sonne und Wolken und gegen Abend vielerorts dann auch Schauer und Gewitter. Das Wochenende wird dann kurz mal etwas angenehmer mit Temperaturen unter 30 Grad. Hier und da kann es aber trotzdem noch ein paar Schauer geben. Und bitte denkt auch alle dran an den Radio 7 Rückbankcheck. Aussteigen heißt, alle steigen aus und niemand wird im Auto zurückgelassen. Keine Kinder und keine Tiere, auch nicht kurz.
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0: So, es ist ganz schön was los auf den Straßen. Hier kommen jetzt mal die dicksten Meldungen. A8 München Richtung Stuttgart zwischen Ulm-West und Mühlhausen Stau. Ihr verliert eine halbe Stunde. A8 Stuttgart Richtung München zwischen Eichelbeck und Ulm-West Stau. Zeitverlust 40 Minuten. A96 Lindau Richtung München zwischen Leutkirch West und Eintracht. Ebenfalls Stau, Zeitverlust fast 20 Minuten. B29 Aalen Richtung Nördlingen zwischen Hüttlingen und Aalen-Oberalfingen. Dichter Verkehr, ihr verliert hier 20 Minuten. Und A7 Füssenreute Richtung Würzburg zwischen Nersingen und Aalen-Oberkochen. 18 Kilometer stockender Verkehr, Zeitverlust fast eine halbe Stunde. Der neueste Blitzer steht auf der B31 zwischen Sipplingen und Überlingen im 70er-Bereich. Alle anderen findet ihr auf radio7.de. Habt ihr sonst noch was gesehen, dann meldet euch im Radio 7 Servicezentrum unter der 0800 70 77 110. Euch eine gute und sichere Fahrt.
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0: vor vier, ihr hört Radio 7. In Bayern haben heute auch endlich die Letzten ihre Zeugnisse bekommen. 6 Wochen Sommerferien können also losgehen. Ich glaube ja, wenn die nächste halbe Stunde von mir ein Zeugnis bekommen würde, dann wären da nur eins drin. Taylor Swift ist mit dabei mit ganz neuer Musik. Rihanna bringt ein bisschen Power auf die Playlist mit einem ihrer Iconic Hits. Und einer eurer meistgewünschten Songs ist auch mit dabei. Und zwar von Leonie. Gleich wieder hier bei Radio 7.
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0: Heute nochmal richtig heiß, bis zu 36 Grad sind möglich. Dazu ein Mix aus Sonne und Wolken. Gegen Abend ziehen dann vielerorts Schauer und Gewitter auf. Am Wochenende wird's kurz etwas angenehmer. Die Temperaturen bleiben meist unter 30 Grad. Einzelne Schauer sind aber trotzdem noch möglich. Und bitte denkt an den Radio 7 Rückbankcheck. Aussteigen heißt, alle steigen aus und niemand wird im Auto zurückgelassen. Bei den Temperaturen wird es nach wenigen Minuten schon extrem gefährlich.
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12: Um 16 Uhr, guten Tag. Die Investorenpläne von FIFA-Boss Infantino sorgen weltweit für Aufruhr. Sogar sein eigener Berater wendet sich jetzt mit klaren Worten ab und tritt zurück wegen der Pläne. Die seien ein schlechtes Geschäft für den Fußball und die FIFA-Verbände. Von denen kündigt auch prompt einer nach dem anderen Widerstand an. Erst Europa, jetzt auch Nord- und Mittelamerika und dann Asien. Damit wird's eng für Infantino und offenbar nicht nur für seine Investorenpläne. Es ist eine riskante Flucht von Marokko in die spanische Exklave Ceuta. Trotzdem wagen sie in diesen Tagen Zehntausende, zum Teil schwimmend. 34 sind dabei offenbar im Mittelmeer ertrunken. Rund 60.000 Migranten kamen in Ceuta allein in diesen Tagen irregulär an. Spanien setzt deshalb dort wieder Militär ein. Und EU-Kommissionspräsidentin von der Leyen forderte hartes Durchgreifen. Die Statistik für die deutschen Bierbrauereien fällt schon wieder bitter aus. In der ersten Hälfte des laufenden Jahres haben sie mit 3,85 Milliarden Litern nochmal gut 2% weniger Bier verkauft als im ohnehin schon sehr schwachen Vorjahr. Die Bierbrauer kämpfen seit Jahren mit steigenden Kosten und damit, dass sich die Konsumgewohnheiten verändern. Auf einer Bundesstraße bei Schlierbach im Kreis Göppingen sind ein Bus und ein Auto frontal zusammengestoßen. Ungefähr 15 Menschen wurden teils schwer verletzt. Ein Rettungshubschrauber und ein Großaufgebot an Rettungskräften sind am Unfallort. Die B297 wurde voll gesperrt.
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15: Ganz schön was los auf den Straßen um 16 Uhr. A7 Füssenreute Richtung Würzburg zwischen Dreieck Hittistetten und Heidenheim. 15 Kilometer Stau, ihr verliert hier eine Dreiviertelstunde. A8 München Richtung Stuttgart zwischen Ulm-West und Mühlhausen. 11 Kilometer Stau, Zeitverlust fast eine halbe Stunde. A8 Stuttgart Richtung München zwischen Eichelberg und Ulm-West. 11 Kilometer Stau, Zeitverlust 30 Minuten. A96 Lindau Richtung München zwischen Leutkirch West und Eintracht. Stau, Zeitverlust eine Viertelstunde. Und das verliert ihr auch auf der B28 Reutlingen Richtung Bad Urach zwischen Dettingen West und Bad Urach. Da ist dichter Verkehr. Der neueste Blitzer steht auf der A8 Stuttgart Richtung Ulm am Rastplatz Grubingen im 100er Bereich. Alle anderen gibt's auf radio7.de. Habt ihr noch sonst was gesehen? Dann meldet euch unter der 0800 70 77 110. Euch ansonsten eine gute Fahrt.
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15: Besonderes Wochenende im Radio 7 Land steht an. Für ganz viele geht's nämlich in die Sommerferien bzw. in den Urlaub. Für manche vielleicht auch nur ins Wochenende, aber das ist doch auch schon mal gut. Und wir begleiten euch jetzt auf jeden Fall dabei und zwar mit ganz viel Musik. Rihanna in ein paar Minuten mit einem ikonischen Hit, da könnt ihr bestimmt alle mitsingen. Und das ist Leonie mit einem Remake von einem 2000.

0: Ihr hört Radio 7 am Freitagnachmittag. Hey, und wie krass heiß ist es heute eigentlich wieder? Teilweise sogar bis zu 36 Grad. Ich finde das echt krass. Aber mit dem Schwitzen ist jetzt Schluss. Ich habe da nämlich was für euch.
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4: Die Temperaturen auf der Zugspitze. Heute angenehme 7 bis maximal 14 Grad.
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0: Kurz vor 16:30, ihr hört Radio 7. Auf dem Weg ins Freibad oder vielleicht ja sogar in den Urlaub haben wir jetzt wieder 30 Minuten Hits nonstop für euch. Kygo, Kelly Clarkson, Lost Frequencies, schwieriger Name, und noch viel mehr krasse Künstler sind gleich am Start in unserem Radio 7 Hits 7er. Und ich wünsche euch jetzt einen schönen Freitagnachmittag.
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0: Puh, echt krass, wie heiß es heute wieder ist. Bis zu 36 Grad sind drin. Dazu ein Mix aus Sonne und Wolken. Gegen Abend ziehen dann auch vielerorts Schauer und Gewitter auf. Am Wochenende wird es kurz etwas angenehmer. Die Temperaturen bleiben meist unter 30 Grad. Einzelne Schauer sind aber trotzdem noch möglich. Und bitte denkt an den Radio 7 Rückbankcheck. Aussteigen heißt, alle steigen aus und niemand wird im Auto zurückgelassen. Bei den Temperaturen wird es nach wenigen Minuten schon extrem gefährlich im Auto.
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2: 16.30 Uhr und viele Meldungen. Einmal von der A8 München Richtung Stuttgart zwischen Ulm-West und Mühlhausen. 10 Kilometer Stau, ihr steht hier 20 Minuten. A8 Stuttgart Richtung München zwischen Ausfahrt Hohenstadt und Ulm-Ost. 5 Kilometer Stau, Zeitverlust 20 Minuten. Ihr verliert 20 Minuten auf der B31 Stockach Richtung Lindau zwischen Friedrichshafen Mitte und Ereskirch. Das dichter Verkehr. A6 Heilbronn Richtung Nürnberg zwischen Ilshofen, Wolpertshausen und Kralsheim. Stau, Zeitverlust fast eine halbe Stunde. Eine halbe Stunde verliert ihr auch auf der A7 Füssenreute Richtung Würzburg zwischen Kreuz Ulm-Elchingen und Allenoberkochen. Und A8 München Richtung Stuttgart, Kreuz Ulm-Elchingen, Überleitung zur A7 Richtung Würzburg. Da ist ein Unfall und Personen auf der Fahrbahn. Der neueste Blitzer steht auf der A7 Ulm Richtung Würzburg bei Aalen-Westhausen kurz nach dem Agnesburg-Tunnel. Habt ihr sonst noch was gesehen, dann meldet euch unter der 0800 70 77 110. Euch eine gute und sichere Fahrt.
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0: Ich weiß nicht, wie es euch geht, aber ich finde, das erste Ferienwochenende ist irgendwie immer was Besonderes. Man merkt, dass da bei vielen einfach Druck abfällt und die Stimmung allgemein so ein bisschen, ja, leichter ist. Und wir machen den Start in dieses besondere Wochenende gleich noch besser. Wir haben nämlich mehr Musik und mehr Abwechslung am Start. Gleich mit Shawn Mendes und einem seiner erfolgreichsten Hits. Fastboy hat ganz neue Musik im Gepäck und danach hören wir noch Festival Sound von Chaos. Schönen Freitag euch hier mit Radio 7.
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0: Mega heißer Tag heute wieder, 36 Grad teilweise. Hier und da ziehen jetzt aber so langsam auch Schauer und Gewitter auf. Am Wochenende wird es kurz etwas angenehmer. Die Temperaturen bleiben meist unter 30 Grad. Einzelne Schauer sind aber trotzdem noch möglich. Und bitte denkt an den Radio 7 Rückbankcheck. Aussteigen heißt, alle steigen aus und niemand wird im Auto zurückgelassen. Keine Kinder, keine Tiere.
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14: Um 17 Uhr, guten Tag. FIFA-Boss Infantino ist angezählt. Sein Plan, die WM zum Teil an Investoren zu verscherbeln, stößt weltweit auf massiven Widerstand. Die UEFA drohte schon mit WM-Boykott. Auch die Verbände in Nord- und Mittelamerika und Asien üben offen Kritik. Sogar Infantinos eigener Berater bei der FIFA wendet sich mit drastischen Worten ab. Der neue britische Premierminister Burnham forderte schon Infantinos Rücktritt. Dessen Plan sei empörend und Infantino deshalb nicht nicht geeignet, den Weltverband zu führen. Zehntausende Migranten drängen seit Tagen in die spanische Nordafrika-Exklave Ceuta und lösen eine schwere Krise aus. EU-Kommissionschefin von der Leyen forderte deshalb, dass da hart durchgegriffen wird. Sie sagt, wir können niemanden erlauben, in unsere Union zu kommen, ohne sich an unsere Regeln zu halten. Spanien setzt in Ceuta inzwischen Militär ein. Da sind in kurzer Zeit 60.000 Migranten irregulär aus Marokko angekommen, zum Teil schwimmend übers Meer. Dauert noch 50 Tage bis zum Oktoberfest, aber die Stadt München hat schon mal mitgeteilt, was in diesem Jahr neu ist. Hintergrund sind Schockmomente auf der überfüllten Wiesen im vergangenen Jahr. KI-gestützte Kameras sollen deshalb zu große Ansammlungen erkennen und schnell Alarm schlagen. Und die Blasmusik in den Zelten soll eine Stunde früher beginnen dürfen, damit es auch unter der Woche für Gäste attraktiver wird. Die Blautopfhöhle auf der Alp ist länger als bislang angenommen. Höhlenforscher haben neue Bereiche entdeckt. Das Höhlensystem bei Blaubeuren ist nach den neuesten Vermessungen damit rund 19 Kilometer lang. Die neuen spektakulären Aufnahmen zeigen die Forscher morgen Abend auf der Sommerbühne direkt am Blautopf.
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16: In Deutschland wird immer häufiger zu alkoholfreien Biersorten gegriffen. Das hat eine YouGov-Umfrage ergeben. Demnach punktet alkoholfreies Bier vor allem, wenn es um die Gesundheit geht. Besonders jüngere Menschen schätzen nach der körperlichen Betätigung die gebrauten Durstlöscher ohne Alkohol. 21% der Befragten aus der Gen Z sowie 19% der Millennials nannten aktiven Sport als Trinkanlass. Bei Partys im Urlaub oder zum Essen wird aber auch Bier mit Alkohol gern getrunken. Insgesamt geht der Bierkonsum allerdings seit Jahren zurück. Und noch der Blick auf den DAX. Der stand zuletzt bei 25.652 Punkten. Thomas Borg für Radio 7.
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0: Wir schauen auf die Straßen um 17 Uhr. A7 Füssenreute Richtung Ulm zwischen Altenstadt an der Iller und Dreieck Hittistetten. 9 Kilometer stockender Verkehr. Ihr verliert hier über eine Viertelstunde. A8 München Richtung Stuttgart zwischen Ulm West und Mühlhausen. 11 Kilometer stockender Verkehr. Zeitverlust 20 Minuten. 20 Minuten verliert ihr auch auf der A8 Stuttgart Richtung München zwischen Märklingen und Oberelchingen. B31 Friedrichshafen Richtung Stockach zwischen Friedrichshafen Fischbach und Hagnau. Dichter Verkehr, Zeitverlust über 20 Minuten. A7 Ulm Richtung Würzburg zwischen Ahlenwesthausen und Dinkelsbühl-Fichtenau 9 Kilometer Stau, Zeitverlust eine halbe Stunde. Der neueste Blitzer steht in Geislingen in der Paulinenstraße im 30er-Bereich. Alle anderen gibt's auf radio7.de. Euch eine gute und sichere Fahrt.
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0: Schönen Freitag euch. Heute werden wahrscheinlich sehr viele Koffer gepackt im Radio 7 Land. Es geht ja für viele an diesem Wochenende schon in den Urlaub. Und wenn ihr jetzt noch die letzten Sachen einpackt, vielleicht überlegt, ob ihr was vergessen habt, begleiten wir euch und machen schon mal ein bisschen Urlaubsstimmung. Fastboy in circa 10 Minuten mit neuer Musik, die perfekt in den Sommer passt. Und jetzt starten wir die Stunde mit Latin Pop von der Girlgroup Cat's Eye.

So klingt der Freitagnachmittag hier auf Radio 7. Und wenn ihr jetzt gerade auf dem Weg ins Sommerwochenende oder vielleicht sogar in den Urlaub seid, dann habe ich gleich die perfekte Nummer für euch auf unserer Playlist. Das Brüderduo Fastboy ist nämlich zurück mit ganz neuer Mucke bei uns. Ich finde, die beiden bleiben damit ihrem typischen Sound auch treu. Dieses Mal wird es allerdings so ein bisschen, ja, emotionaler. Die zwei selbst sagen, in dem Song geht's um das Gefühl, gemeinsam durchs Leben zu gehen, auch mit allen Umwegen. Irgendwie total süß. Ich finde ja, das ist auf jeden Fall eine Mega-Nummer, passt gut in den Sommer rein und auch auf jede Strandparty. Beautiful Life, jetzt also für euch ganz neu auf unserer Radio 7 Playlist.

0: kurz vor 5:30 und ich habe jetzt einen richtig guten Deal für euch. Ihr bekommt gleich eine halbe Stunde Hits nonstop und ich habe Sendepause. Dafür leisten euch dann Tampa City, David Guetta, Rihanna und viele, viele mehr Gesellschaft. 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Schönen Feierabend euch.
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0: Heute meint der Sommer mal wieder echt ernst mit uns. 36 Grad teilweise hier und da ziehen jetzt aber so langsam auch schon Schauer und Gewitter auf. Das Wochenende wird dann kurz mal angenehmer mit Temperaturen unter 30 Grad. Hier und da kann es aber trotzdem noch ein paar Schauer geben. Und bitte denkt an den Radio 7 Rückbankcheck. Aussteigen heißt, alle steigen aus und niemand wird im Auto zurückgelassen. Keine Kinder, keine Tiere.
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0: Wir schauen auf die Straßen um 17.30 Uhr. A7 Füssenreuth Richtung Ulm. Zwischen Altenstadt an der Iller und Dreieck Hittistetten stockender Verkehr. Ihr verliert hier eine Viertelstunde. Eine Viertelstunde verliert ihr auch auf der A8 München Richtung Stuttgart. Zwischen Ulm-West und Mühlhausen, da ist stockender Verkehr. A8 Stuttgart Richtung München zwischen Märklingen und Oberelchingen. Stauzeitverlust 20 Minuten. B31 Stockach Richtung Lindau zwischen Friedrichshafen Mitte und Ereskirch dichter Verkehr. Zeitverlust sind hier auch 20 Minuten. Und A7 Ulm Richtung Würzburg zwischen Allenoberkochen und Dinkelsbühl-Fichtenau. Stau, Zeitverlust 20 Minuten. Der neueste Blitzer steht in Kempten auf dem Schuhmacherring. Alle anderen gibt's auf radio7.de. Euch eine gute Fahrt.
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0: Ihr hört Radio 7 um kurz vor 6. Und bei den Temperaturen ist so eine Kugel Eis eigentlich Pflicht, oder? Schokolade, Himbeere oder Cookies, egal für was ihr euch gleich entscheidet, wir begleiten euch auf dem Weg in die Eisdiele mit mehr Abwechslung in der Musik hier bei Radio 7. Huntrix gleich mit dabei mit dem Sommerhit aus dem letzten Jahr. Topic und Nico Santos machen dann weiter mit der Urlaubsstimmung auf unserer Playlist. Und noch vor halb hören wir Festival Sound von James Young.
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0: Den heißesten Punkt des Tages haben wir Gott sei Dank hinter uns für heute. Es bleibt trotzdem warm an diesem Abend und hier und da ziehen so langsam auch schon Schauer und Gewitter auf. Das Wochenende wird dann kurz mal etwas angenehmer mit Temperaturen unter 30 Grad und eventuell ein bisschen Regen. Und bitte denkt an den Radio 7 Rückbankcheck. Aussteigen heißt, alle steigen aus und niemand wird im Auto zurückgelassen. Keine Kinder, keine Tiere.
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8: Um 18 Uhr, guten Abend. Die Investorenpläne von FIFA-Boss Infantino sorgen weltweit für Empörung und Widerstand. Sogar sein eigener Berater beim Fußball-Weltverband wendet sich jetzt mit klaren Worten von Infantino ab und tritt zurück wegen der Pläne. Die werden immer unwahrscheinlicher.
9: Nachdem sich nun bereits drei Kontinentalverbände kritisch bzw. klar gegen seine Pläne ausgesprochen haben, scheinen die unter den FIFA-Mitgliedsverbänden kaum noch mehrheitsfähig. Und die drastische Kritik seines zurückgetretenen ehemaligen Vertrauten Cordero zeigt ja, dass auch Infantino selbst nicht mehr unumstritten ist. Der britische Premierminister Burnham hat sich ja schon dafür ausgesprochen, Infantino an der Spitze der FIFA abzulösen. Thomas Thonfeld, Sportredaktion.
8: Nach dem Andrang zehntausender Flüchtlinge auf die spanische Nordafrika-Exklave Ceuta hat Baden-Württembergs Innenminister Hagel der Bundesregierung Unterstützung bei Grenzkontrollen angeboten. Er sagt, die Nachrichten von massenhaften Grenzdurchbrüchen seien besorgniserregend. In den vergangenen Tagen waren 60.000 Migranten von Marokko aus irregulär nach Ceuta auf spanischem Gebiet angekommen. Sie waren zum Teil durchs Meer geschwommen. Über 30 ertranken dabei. Auf einer Bundesstraße bei Schlierbach im Kreis Göppingen sind ein Linienbus und ein Kleintransporter frontal zusammengestoßen. Viele Passagiere wurden eingeklemmt und mussten von der Feuerwehr befreit werden. 15 Menschen wurden teils schwer verletzt. Ein Rettungshubschrauber und ein Großaufgebot an Rettungskräften sind am Unfallort. Die B 297 wurde voll gesperrt. Ein kurioser Fall in Sachen Liebe hat das Landgericht Ravensburg beschäftigt. Eine Frau aus Stuttgart wollte ihren Ex-Partner zurück und setzte dabei auf angeblich übersinnliche Kräfte eines Mannes aus dem Kreis Ravensburg. Für mehr als 20.000 Euro versprach er Hilfe. Die Liebe kehrte trotzdem nicht zurück. Die Frau zog vor Gericht. Am Ende einigten sich beide Seiten auf einen Vergleich.
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0: 18 Uhr und ja, ist ein bisschen besser geworden auf den Straßen. A8 Stuttgart Richtung München in Höhe Ulm-West. Vorsicht, da ist eine ungesicherte Unfallstelle auf der linken Spur. A8 Stuttgart Richtung München zwischen Märklingen und Oberelchingen. 8 Kilometer Stau, ihr verliert hier 20 Minuten. Und in Ulm auf der Böfinger Steige zwischen Abzweig nach Ulm und Böfingen ist in beiden Richtungen ein Unfall. Da sind beide Fahrtrichtungen gesperrt. Der neueste Blitzer steht in Dillingen an der Donau, stadteinwärts auf Höhe vom Freibad. Da sind 50 erlaubt. Alle anderen findet ihr auf radio7.de. Habt ihr sonst noch was gesehen? Dann meldet euch unter der 0800 70 77 110.
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0: Egal, ob es für euch heute in die Sommerferien geht oder erstmal nur ins Wochenende. Ziemlich geiles Gefühl, wenn man weiß, morgen klingelt erstmal kein Wecker. Und wir setzen dem Gefühl jetzt noch die Krone auf mit dem perfekten Soundtrack für euren Freitagabend. Topic und Nico Santos mit einer coolen Dance-Nummer gleich nach Huntrix.

0: Radio 7 hier am Freitagabend. Aufregende Woche für alle Schüler und Schülerinnen im Radio 7 Land, würde ich mal sagen. Es gab nämlich wieder Zeugnisse. Vielleicht erinnert ihr euch noch an eure Zeugnisse früher. Da stand ja dann immer ganz hoch gestochen so das klassische Zeugnis-Blabla drin, ob man gut mitgemacht hat, höflich war und so weiter. Ich glaube ja aber, die Kids von heute verstehen das gar nicht mehr. Vielleicht müsste das eher mal so klingen.
1: Noah bewies als Digger großes Teamwork. Seine Leistungen entwickelten sich von low-key gut zu komplett peak. Unnötiges Ragebait ließ er links liegen. Fehler konnte er stets zugeben und hob dabei immer ehrlich die Schere. Herausforderung

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1: Hier geht's gleich weiter mit unserem Radio 7 Hitsiebener für euren Freitagabend. Und hier gibt's gleich 30 Minuten Hits nonstop. Perfekt für jede Autofahrt oder vielleicht der perfekte Sound zum Grillen. Gleich Tiffany Harris, Topic, Ed Sheeran und viele, viele mehr mit dabei hier bei Radio 7.
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1: Wir haben einen warmen bzw. sogar heißen Sommerabend vor uns. Es bleibt, bleibt so wie den ganzen Tag auch, ziehen aber so langsam auch mal Schauer und Gewitter auf. Das Wochenende wird dann kurz mal etwas angenehmer mit Temperaturen unter 30 Grad und eventuell ein bisschen Regen. Und denkt bitte an unseren Radio 7 Rückbankcheck. Aussteigen heißt, alle steigen aus und niemand wird im Auto zurückgelassen. Keine Kinder und auch keine Tiere.
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1: Um 6:30 A8 München Richtung Stuttgart zwischen Mäcklingen und Mühlhausen. Stockender Verkehr, ihr verliert hier eine Viertelstunde. In Ulm auf der Böfinger Steige zwischen Abzweig nach Ulm und Böfingen in beiden Richtungen ein Unfall. Beide Fahrbahnen sind gesperrt. Und A6 Heilbronn Richtung Nürnberg zwischen Feuchtwang Nord und Aurach. 3 Kilometer Stau, ihr verliert hier über 20 Minuten. Der neueste Blitzer steht in Kralsheim in der Hallerstraße. Alle anderen gibt's auf radio7.de. Habt ihr sonst noch was gesehen, dann meldet euch unter der 0800 70 77 110. Euch eine gute und sichere Fahrt.
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1: Kurz vor 7 und ihr hört Radio 7. Hier geht's gleich weiter mit unserem Radio 7 Hit Update. Da könnt ihr an eurem Freitagabend noch richtig viel neue Musik entdecken. Zum Beispiel von Martin Garrix und U2. Ziemlich spannende Kombi, finde ich. Und noch vor halb gibt's was Neues von Nico Santos. Bleibt dran.
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1: Ein warmer bzw. sogar heißer Abend erwartet uns. Allerdings kann es Unwetter geben. Aktuell gibt es auch eine Unwetterwarnung für Baden-Württemberg mit Gewitter, Hagel und Starkregen. Der Samstag wird dann kurz mal etwas angenehmer wieder mit bis zu 28 Grad und eventuell ein bisschen Regen. Und bitte denkt an den Radio 7 Rückbankcheck. Aussteigen heißt, alle steigen aus und niemand wird im Auto zurückgelassen. Keine Kinder, keine Tiere.
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12: Ich bin Colin Mock. Die Situation an der spanischen Exklave Ceuta ist nach wie vor chaotisch. Spanien und Marokko versuchen, den Massenandrang an Geflüchteten in den Griff zu kriegen. Gut 60.000 Menschen hatten Ceuta in den vergangenen Tagen von Marokko aus erreicht. Knapp die Hälfte soll schon wieder ausgereist sein. Philipp Sandmann von der Europäischen Stabilitätsinitiative sagte bei NTV:
13: Solche Bilder sind überfordert. Sie erzeugen Emotionen, sie werden natürlich auch instrumentalisiert. Deswegen muss sich die Europäische Union eine realpolitische Frage stellen. Wenn sie diese Bilder nicht mehr haben will, dann braucht sie kluge Ideen, dann braucht sie Lösungen. Und die findet sie nur, wenn man auch kluge Kooperationen abschließt mit Ländern außerhalb der Europäischen Union. Stichwort sichere Drittstaaten.
12: FIFA-Boss Infantino steht vor einer Riesenschlappe. Er hat keine Mehrheit für seine Idee, die WM teilweise an Investoren zu verkaufen. Nach der europäischen UEFA und den Nord- und Mittelamerikanern lehnt jetzt auch der asiatische Verband das Ganze ab. Damit kann Infantino seine Idee wohl begraben. Der DFB-Aufsichtsratsvorsitzende Alexander Werle sagte bei Sky Sport:
14: Ich habe da wirklich Sorge, dass ein einzelner Mann den Weltfußball zerstören kann. Und deswegen ist für mich jetzt auch wirklich die rote Linie überschritten. Und ich finde es gut von UEFA, dass sich klar positioniert hat.
12: Waschmaschine kaputt, Smartphone defekt oder der Fernseher streikt? Seit heute gilt in der EU das Recht auf Reparatur. Hersteller müssen solche Geräte kostenlos oder zu einem angemessenen Preis reparieren. Außerdem müssen passende Ersatzteile verfügbar sein. Ein KI-Modell hat sich bei einem Test schon wieder selbstständig gemacht. Wie der US-Tech-Konzern Anthropic bestätigt, hatten Versionen des Modells Claude Zugriff aufs Internet und verschafften sich Zutritt zu den Systemen von drei Organisationen. Einen ähnlichen Vorfall gab es schon vor ein paar Tagen. In Bulgarien hat der Donautiefststand jetzt die Überreste eines Mammuts freigelegt. Fachleute identifizieren die Knochen als Unterkiefer, Stoßzähne und weitere Überreste eines Wollhaar-Mammuts. Die Experten vermuten, dass noch große Teile des Skeletts im Sand verborgen sind.
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1: Um 19 Uhr, A8 Stuttgart Richtung München zwischen Eichelberg und Mühlhausen. 3 Kilometer Stau, ihr verliert hier fast eine halbe Stunde. A6 Heilbronn Richtung Nürnberg zwischen Kreuzfeuchtwang, Kreilsheim und Aurach. 6 Kilometer Stau, auch hier verliert ihr fast 30 Minuten. Und B523 Schwenningen Richtung Weilersbach zwischen Schwenningen Nord und Schwenningen Neuer Markt. Dichter Verkehr, Zeitverlust eine Viertelstunde. Der neueste Blitzer steht in Unterroth in der Illertisser Straße. Alle anderen gibt's auf radio7.de. Habt ihr sonst noch was gesehen, dann meldet euch unter der 0800 70 77 110. Gute und sichere Fahrt euch.
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1: In der nächsten Stunde gibt's hier jetzt wieder die neuesten und größten aktuellen Hits für euch. Die Playlist ist prall gefüllt und deswegen gehen wir direkt rein. Und zwar mit einer Nummer, die feiert ihr gerade richtig krass und wünscht euch die deswegen auch besonders oft, von Bebe Rexha und Faithless.

Minuten nach 7 und hier ist das Radio 7 Hit Update. Und bei uns hört ihr jetzt gleich den britischen Sänger und Songwriter Chris de Sarandi. Hat eine markante raue Stimme und schwimmt so ein bisschen zwischen Pop und Indie. Und jetzt ist er mit seiner ganz neuen Nummer bei uns am Start. Die ist sogar schon in den Top 10 der deutschen Airplay Charts. Und ich finde, das ist der perfekte Sommer-Soundtrack für jeden Roadtrip oder vielleicht auch so eine lange Sommernacht. Good Old Days von Chris de Sarandi. Jetzt

Adam Lambert war das mit seiner ganz neuen Nummer Under the Rhythm hier beim Radio 7 Hit Update. Ihr habt es vielleicht mitbekommen, in den letzten Wochen hat ja wieder das Tomorrowland in Belgien stattgefunden. Das ist eins der größten EDM-Festivals weltweit. Und der nächste Song auf unserer Playlist durfte da einfach Premiere feiern. Wie krass! Der ist aus einer ganz besonderen Zusammenarbeit entstanden, und zwar zwischen Martin Garrix und der irischen Rocklegende U2. Die Idee zum Song ist wohl schon vor 6 Jahren entstanden und jetzt war es dann halt endlich soweit und er ist offiziell draußen. 2 Welten treffen da aufeinander, finde ich. Und was geil ist, ist aber draus entstanden. Typischer U2-Rock-Sound auf die Beats von Martin Garrix. Ich feier's komplett, hier kommt Fireflies.

0: Nico Santos mit seiner ganz neuen Single Why Don't You Stay hier um kurz vor 7:30 beim Radio 7 Hit Update. Und wir machen gleich weiter mit ganz viel neuer Musik. David Guetta mit dabei, mit starker Unterstützung. Und um kurz vor 7:30 ist noch was brandneues von Bruno Mars dabei. Hier auf der Radio 7 Playlist. Schönen Freitagabend euch.
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0: Ein warmer bzw. sogar heißer Abend erwartet uns. Allerdings kann es Unwetter geben. Aktuell gibt es auch eine Unwetterwarnung für Baden-Württemberg mit Gewitter, Hagel und Starkregen. Der Samstag wird dann kurz mal etwas angenehmer wieder mit bis zu 28 Grad und eventuell ein bisschen Regen.
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0: Um 7:30 A8 Stuttgart Richtung München zwischen Eichelberg und Ausfahrt Hohenstadt. 7 Kilometer stockender Verkehr, ihr verliert hier eine Viertelstunde. A6 Heilbronn Richtung Nürnberg zwischen Kreuzfeuchtwang, Kreilsheim und Aurach. 7 Kilometer Stau, Zeitverlust über eine halbe Stunde. Und der neueste Blitzer steht in Leutkirch im Öschweg im 30er-Bereich. Alle anderen gibt's auf radio7.de. Habt ihr sonst noch was gesehen, dann meldet euch unter der 0800 70 77 110. Euch eine gute und sichere Fahrt.
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0: Hallo, hier ist Charlie. Und für euren Start ins Wochenende geht's hier jetzt weiter mit den neuesten und größten Hits, die unsere Musikwelt so zu bieten hat. Und auch Social Media ist da ja nicht immer ganz unbeteiligt. So zum Beispiel auch beim nächsten Song auf unserer Playlist. Der war schon richtig eingestaubt und durch TikTok hat er es dann 16 Jahre nach seinem Erscheinen echt nochmal in die Charts geschafft. Krasse Nummer, das ist Turn the Lights Off von Kato.
4: Was?

Das war Ellie Goulding mit Black Prada Dress hier ganz neu auf unserer Radio 7 Playlist. Und wir machen direkt weiter mit dem Radio 7 Hit Update. Und wir haben eine echt spannende Kombi auf unserer Playlist. Beim ersten Lesen habe ich ehrlich gesagt gedacht, das ist ein Scherz. Aber nee, Andrea Bocelli, Megan Thee Stallion und EJ zusammen vereint auf die Beats von David Guetta. Und ich sag euch, das ist eine mega krasse Nummer. Macht total Spaß und gibt's deswegen auch für euch DNA ganz neu hier bei Radio 7.

Freitagabend, ihr hört das Radio 7 Hit Update. Und hier treffen jetzt gleich Disco-Vibes auf Festival-Energie. Und zwar mit dem niederländischen DJ Oliver Heldens, dem Produzenten Kreider und dem Elektronik-Duo The Young Punks. Die ganze Bande hat sich einen Klassiker aus den 80ern geschnappt und einen modernen Dance-Track draus gemacht. Mega coole Nummer, perfekt für den Start ins Wochenende. A-E-I-O-U. Jetzt für euch ganz neu auf der Radio 7 Playlist. Schönen Freitagabend.

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1: Bevor es nächste Woche wieder zu neuen Hitzehöhen geht, wird der Samstag etwas angenehmer mit bis zu 28 Grad. Vielerorts sind Schauer und Gewitter möglich.
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2: Ich bin Colin Mock. Immer mehr Geflüchtete kehren von der spanischen Nordafrika-Exklave Ceuta aus nach Marokko zurück. Fast 60.000 Menschen waren in den letzten Tagen nach Ceuta gekommen. Über 48.000 sind aber schon wieder ausgereist, heißt es von den spanischen Behörden. Der Migrationsexperte Daniel Thüm sagte in der ARD zu dem Massenandrang:
3: Für Europa stellt sich die Grundsatzfrage, wie sie einfach mit Situationen umgehen, wenn binnen kurzer Zeit sehr, sehr viele Menschen nach Europa kommen, vor allem wenn die dann einen Asylantrag stellen. Man hat sich da ja kürzlich neue Regeln gegeben, ein neues europäisches Asylrecht. Aber das würde bei so hohen Zugangszahlen, wenn die Leute einen Asylantrag stellen, auch nicht funktionieren.
2: Verbraucher in der EU haben seit heute ein Recht auf Reparatur. Es gilt für kaputte Elektrogeräte wie Waschmaschinen, Fernseher oder Smartphones. Hersteller müssen Ersatzteile bereitstellen und Geräte kostenlos oder zu einem angemessenen Preis reparieren. Ann-Kathrin Beermann vom Verbraucherzentrale Bundesverband sagte bei NTV:
4: Wir werden jetzt in der Praxis rausfinden müssen, wo ist die Angemessenheit vom Preis, wo werden auch zum Beispiel die Arbeitskosten angemessen abgedeckt von den Reparateuren. Und da müssen wir einfach gucken, wenn das von den Herstellern ausgenutzt wird, dass das nicht klar definiert ist, dass da nochmal klarere Schranken gesetzt werden.
2: FIFA-Boss Infantino steht vor einer Riesenschlappe. Er hat keine Mehrheit für seine Idee, die WM teilweise an Investoren zu verkaufen. Nach der europäischen UEFA und den Nord- und Mittelamerikanern lehnt jetzt auch der asiatische Verband das Ganze ab. Die Waldbrandsituation in Europa bleibt angespannt. Während die Feuerwehren in Spanien und Frankreich die Flammen im Griff haben, breiten sich die Brände in der Türkei und Griechenland aus. Nicht nur Südeuropa ist betroffen, auch in Großbritannien sind hunderte Hektar Land durch Feuer zerstört worden. In den USA hat sich wieder ein KI-Modell als Hacker selbstständig gemacht. Diesmal war es Claude vom US-Tech-Konzern Anthropic. Die neuen Versionen nutzten Schwachstellen in der Cyberabwehr von 3 Organisationen.
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5: Auf der B28 Hittistetten, Neu-Ulm, Vorsicht. In beiden Richtungen sind zwischen Senden und Neu-Ulm-Rehe auf der Straße. Euch unterwegs eine gute und sichere Fahrt.
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1: Schön, dass ihr dabei seid. Wir starten jetzt gemeinsam in diesen schönen Freitagabend. Für viele ist es ja der Start ins Wochenende oder sogar in den Urlaub und das muss gefeiert werden. Taylor Swift in circa 10 Minuten mit neuer Musik und jetzt starten wir rein in die Stunde mit einem Gute-Laune-Banger von

Radio 7 hier am Freitagabend. Und jetzt wird's hier gleich, ja, ein bisschen emotionaler, würde ich sagen. Und zwar mit unserer Hitmaschine Taylor Swift. Ihren neuesten Song hat sie extra für den Film Toy Story 5 geschrieben. Das ist so eine gefühlvolle Pop-Country-Ballade über Freundschaft, Wiedersehen und die Menschen, die einen ein Leben lang begleiten. Irgendwie richtig süß. Fans spekulieren sogar schon, dass der Song bei den nächsten Oscars nominiert werden könnte. Ich würde sagen, wir hören jetzt gemeinsam mal rein. I knew it, I knew you. Jetzt ganz neu.

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1: Auf der B28 Hittistetten, Neu-Ulm, Vorsicht, in beiden Richtungen sind zwischen Senden und Neu-Ulm-Rehe auf der Straße. Euch unterwegs eine gute und sichere Fahrt.
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2: Die Kids im Radio 7-Land sind happy. Endlich Ferien. Und die Eltern, ja, die müssen da jetzt halt auch durch. Wir sind bei euch mit ganz viel Musik und wir begleiten euch durch die nächsten 6 Wochen. Gleich gibt's endlich mal wieder neue Mucke von Ariana Grande. Und jetzt gehen wir rein mit One Republic und ihrer aktuellen Nummer. Die gefällt

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Das ist der Freitagabend hier bei Radio 7. Ja, und lange, lange habe ich nichts Neues mehr von ihr gehört, aber Ariana Grande ist tatsächlich zurück. Und diesmal ganz intim und verletzlich irgendwie. Statt großer Popshow gibt's sanft Beats und ganz viel Gefühl. Und damit ist sie auch direkt auf Platz 1 der britischen Singlecharts gesprungen. Das ist mal ein krasses Comeback, würde ich sagen. Hate That I Made You Love Me, jetzt also ganz neu auf unserer Radio 7 Playlist von Ariana Grande.

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1: Bevor es nächste Woche wieder zu neuen Hitzehöhen geht, wird der Samstag etwas angenehmer mit bis zu 28 Grad. Vielerorts sind Schauer und Gewitter möglich.
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2: Ich bin Colin Mock. Nach dem Massenandrang auf die spanische Exklave Ceuta sind viele Geflüchtete nach Marokko zurückgekehrt. Gut 60.000 Menschen waren in den letzten Tagen nach Ceuta gekommen, mehr als 48.000 sind schon wieder ausgereist. Der Migrationsexperte Daniel Thüm sagte in der ARD:
3: Ceuta gehört zwar zur Europäischen Union und da gibt es auch einen Außengrenzzaun, aber es wird da noch ein zweites Mal kontrolliert. Man kann also nicht jetzt einfach in Ceuta ein Schiff besteigen und ist dann 48 Stunden später in Paris, Mailand oder Dortmund, sondern da wird nochmal eine Grenzkontrolle durchgeführt. Das heißt, es führt jetzt nicht zur sofortigen Weiterwanderung.
2: FIFA-Boss Infantino kann seine Investorenpläne wohl in die Tonne kicken. Nach den Europäern sowie den Nord- und Mittelamerikanern sagt auch der asiatische Verband Nein. Damit steht eine stabile Mehrheit gegen Infantinos Idee, Teile der WM an Investoren zu verkaufen. Im Machtkampf hat die UEFA ja sogar mit einem WM-Boykott gedroht. Richtig so, meint Trainerlegende Christian Streich bei Sky Sport.
4: Ich hoffe, dass sie eine super Europameisterschaft machen, dass sie Preise deckeln, dass sie dann keine 10 Milliarden Gewinn machen, sondern halt vielleicht nur 2 und dass sie den Leuten Spiel zurückgeben.
2: Waschmaschine kaputt, Smartphone-Defekt oder der Fernseher streikt? Seit heute gilt in der EU das Recht auf Reparatur. Hersteller müssen solche Geräte kostenlos oder zu einem angemessenen Preis reparieren. Außerdem müssen passende Ersatzteile verfügbar sein. Ein KI-Modell hat sich bei einem Test schon wieder selbstständig gemacht. Wie der US-Tech-Konzern Anthropic bestätigt, hatten Versionen des Modells Claude Zugriff aufs Internet und verschafften sich Zutritt zu den Systemen von 3 Organisationen. Einen ähnlichen Vorfall gab es schon vor ein paar Tagen. In Bulgarien hat der Donautiefststand jetzt die Überreste eines Mammuts freigelegt. Fachleute identifizieren die Knochen als Unterkiefer, Stoßzähne und weitere Überreste eines Wolha-Mammuts. Die Experten vermuten, dass noch große Teile des Skeletts im Sand verborgen sind.
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1: Schönen Abend hier bei Radio 7. Für ganz viele geht's ja dieses Wochenende in die Sommerferien. Vielleicht fahrt ihr weg oder genießt ein paar freie Tage. Grüße gehen aber auch an all die raus, die daheim bleiben und die Stellung beim Arbeiten halten. Wir begleiten euch, ganz egal wo ihr seid. Gleich ganz neue Mucke von Katy Perry auf der Playlist. Und jetzt hören wir unsere Queen of Pop, Taylor Swift.

So klingt der Freitagabend hier bei Radio 7. Und ich habe krasse News aus der Musikwelt für euch. Unsere Pop-Ikone Katy Perry meldet sich zurück und zwar mit einem neuen Song. Ich finde, er ist deutlich persönlicher und emotionaler, als man es vielleicht von ihr kennt. Trotzdem hört man so diesen typischen Katy Perry-Sound daraus. Erinnert mich auch so ein bisschen an ihre älteren Nummern. Gefällt mir auf jeden Fall richtig gut und deswegen habe ich den auch auf der Playlist für euch. Watch It Burn ist jetzt ganz neu bei Radio 7.

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So klingt der Freitagabend hier auf Radio 7. Und ich komme nicht allein. Nee. Ich habe krasse Neuigkeiten im Gepäck. Das Brüderduo Fastboy ist nämlich zurück mit ganz neuer Mucke bei uns. Ich finde, die beiden bleiben damit ihrem typischen Sound treu. Dieses Mal wird es allerdings so ein bisschen emotionaler. Die zwei selbst sagen, in dem Song geht es um das Gefühl, gemeinsam durchs Leben zu gehen. Auch mit allen Umwegen. Also irgendwie total süß, finde ich. Ich finde ja, das ist auf jeden Fall eine Mega-Nummer geworden. Passt gut in den Sommer rein und auch auf jede Strandparty. Beautiful Life jetzt also für euch ganz neu auf unserer Radio 7 Playlist.

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1: Bevor es nächste Woche wieder zu neuen Hitzehöhen geht, wird der Samstag etwas angenehmer mit bis zu 28 Grad. Vielerorts sind Schauer und Gewitter möglich.
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2: Ich bin Gisa Weber. Immer mehr Geflüchtete kehren von der spanischen Nordafrika-Exklave Ceuta nach Marokko zurück. Fast 60.000 Menschen waren in den letzten Tagen nach Ceuta gekommen. Über 48.000 sind aber schon wieder ausgereist, heißt es von den spanischen Behörden. Der Migrationsexperte Daniel Thüm sagte in der ARD zu dem Massenandrang.
3: Für Europa stellt sich die Grundsatzfrage, wie sie einfach mit Situationen umgehen, wenn binnen kurzer Zeit sehr, sehr viele Menschen nach Europa kommen, vor allem wenn die dann einen Asylantrag stellen. Man hat sich da ja kürzlich neue Regeln gegeben, ein neues europäisches Asylrecht, aber das würde bei so hohen Zugangszahlen, wenn die Leute einen Asylantrag stellen, auch nicht funktionieren.
2: Verbraucher in der EU haben jetzt ein Recht auf Reparatur. Es gilt für kaputte Elektrogeräte wie Waschmaschinen, Fernseher oder Smartphones. Hersteller müssen Ersatzteile bereitstellen und Geräte kostenlos oder zu einem angemessenen Preis reparieren. Ann-Kathrin Beermann vom Verbraucherzentrale Bundesverband sagte bei NTV.
4: Wir werden jetzt in der Praxis rausfinden müssen, wo ist die Angemessenheit vom Preis, wo werden auch zum Beispiel die Arbeitskosten angemessen abgedeckt von den Reparateuren. Und da müssen wir einfach gucken, wenn das von den Herstellern ausgenutzt wird, dass das nicht klar definiert ist, dass da nochmal klarere Schranken gesetzt werden.
2: Eine Woche nach dem Anschlag in Berlin steht der nächste große CSD bevor. Morgen zieht eine bunte Parade durch die Hamburger Innenstadt. Rund 250.000 Menschen wird erwartet. Viele haben nach dem Attentat in Berlin wohl auch eine Jetzt-erst-Recht-Einstellung, sagt Manuel Opitz von der Hamburg Pride.
5: Mittlerweile ist bei uns so im Orga-Team natürlich auch so eine Mischung aus Wut und Trotz dazugekommen. Das ist auch das, was wir eben aus der queeren Community in Hamburg zurückgespielt bekommen. Das sind Menschen, die sagen, wir lassen uns doch hier nicht von der Straße verjagen. Wir möchten, dass der CSD stattfindet.
2: Dennoch gibt es erhöhte Sicherheitsvorkehrungen und es sind deutlich mehr Polizisten im Einsatz. FIFA-Boss Infantino kann seine WM-Pläne begraben. Nach Europa sowie Nord- und Mittelamerika hat jetzt der asiatische Verband sein Nein bekräftigt. Damit stellt sich eine Mehrheit gegen den FIFA-Boss. Der wollte eigentlich Teile der WM an private Investoren verkaufen, um noch mehr Geld einzunehmen.

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Teddy Swims, Mr. Know-It-All.

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1: Bevor es nächste Woche wieder zu neuen Hitzehöhen geht, wird der Samstag etwas angenehmer mit bis zu 28 Grad. Vielerorts sind Schauer und Gewitter möglich.
2: Ich bin Gisa Weber. Nach dem Massenandrang auf die spanische Exklave Ceuta sind viele Geflüchtete nach Marokko zurückgekehrt. Gut 60.000 Menschen waren in den letzten Tagen nach Ceuta gekommen. Mehr als 48.000 sind schon wieder ausgereist. Der Migrationsexperte Daniel Thüm sagte in der ARD.
3: Ceuta gehört zwar zur Europäischen Union und da gibt es auch einen Außengrenzzaun, aber es wird da noch ein zweites Mal kontrolliert. Man kann also nicht jetzt einfach in Ceuta ein Schiff besteigen und ist dann 48 Stunden später in Paris, Mailand oder Dortmund, sondern da wird nochmal eine Grenzkontrolle durchgeführt. Das heißt, es führt jetzt nicht zur sofortigen Weiterwanderung.
2: Mit Blick auf Ceuta will Innenminister Dobrindt die deutschen Grenzkontrollen dennoch über den September hinaus verlängern. Smartphone kaputt, Kühlschrank defekt oder Waschmaschine streikt? Ab sofort gilt europaweit ein Recht auf Reparatur. Heißt, Hersteller dürfen Reparaturen nicht durch Software oder die Bauweise erschweren. Sie müssen außerdem über Reparaturmöglichkeiten informieren und Ersatzteile anbieten. Die EU will damit Elektroschrott vermeiden, Ressourcen schonen und Verbrauchern Geld sparen. Kommende Woche starten viele in ihre Ausbildung. Das Handwerk boomt wieder. So viele Verträge wie im ersten Halbjahr gab es seit 2018 nicht mehr, sagte man uns beim Zentralverband des Deutschen Handwerks. Im Trend liegen unter anderem Berufe, die zur Energiewende beitragen, wie Anlagenmechaniker. Ein Zeichen setzt der Christopher Street Day sowieso jedes Jahr. In Hamburg wird es dieses Wochenende wohl noch größer als sonst. Eine Woche nach dem Anschlag in Berlin werden beim CSD in der Hansestadt hunderttausende Menschen zur großen Demo morgen erwartet. Mit Berlin im Hinterkopf werden die Sicherheitsvorkehrungen aber hochgefahren. Die Polizei soll deutlich präsenter sein. Sprecher Florian Appenseth sagte uns.
4: Wir gehen momentan tatsächlich von einer Verdopplung der Einsatzkräfte aus. Uns ist einfach wichtig, dass die Teilnehmerinnen und Teilnehmer sich hier in Hamburg sicher fühlen. Wir möchten sehr sichtbar sein und sehr ansprechbar.
2: FIFA-Boss Infantino steht vor einer Riesenschlappe. Er hat keine Mehrheit für seine Idee, die WM teilweise an Investoren zu verkaufen. Nach der europäischen UEFA und den Nord- und Mittelamerikanern lehnt nun auch der asiatische Verband das Ganze ab.

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7: Ich bin Gisa Weber. Nach dem Massenandrang auf die spanische Exklave Ceuta sind viele Geflüchtete nach Marokko zurückgekehrt. Gut 60.000 Menschen waren in den letzten Tagen nach Ceuta gekommen. Mehr als 48.000 sind schon wieder ausgereist. Der Migrationsexperte Daniel Thüm sagte in der ARD.
8: Ceuta gehört zwar zur Europäischen Union und da gibt es auch einen Außengrenzzaun, aber es wird da noch ein zweites Mal kontrolliert. Man kann also nicht jetzt einfach in Ceuta ein Schiff besteigen und ist dann 48 Stunden später in Paris, Mailand oder Dortmund, sondern da wird nochmal eine Grenzkontrolle durchgeführt. Das heißt, es führt jetzt nicht zur sofortigen Weiterwanderung.
7: Mit Blick auf Ceuta will Innenminister Dobrindt die deutschen Grenzkontrollen dennoch über den September hinaus verlängern. Smartphone kaputt, Kühlschrank defekt oder Waschmaschine streikt? Ab sofort gilt europaweit ein Recht auf Reparatur. Heißt, Hersteller dürfen Reparaturen nicht durch Software oder die Bauweise erschweren. Sie müssen außerdem über Reparaturmöglichkeiten informieren und Ersatzteile anbieten. Die EU will damit Elektroschrott vermeiden, Ressourcen schonen und Verbrauchern Geld sparen. Kommende Woche starten viele in ihre Ausbildung. Das Handwerk boomt wieder. So viele Verträge wie im ersten Halbjahr gab es seit 2018 nicht mehr, sagte man uns beim Zentralverband des Deutschen Handwerks. Im Trend liegen unter anderem Berufe, die zur Energiewende beitragen, wie Anlagenmechaniker. Ein Zeichen setzt der Christopher Street Day sowieso jedes Jahr. In Hamburg wird es dieses Wochenende wohl noch größer als sonst. Eine Woche nach dem Anschlag in Berlin werden beim CSD in der Hansestadt hunderttausende Menschen zur großen Demo morgen erwartet. Mit Berlin im Hinterkopf werden die Sicherheitsvorkehrungen aber hochgefahren. Die Polizei soll deutlich präsenter sein. Sprecher Florian Appenseeth sagte uns.
9: Wir gehen momentan tatsächlich von einer Verdopplung der Einsatzkräfte aus. Uns ist einfach wichtig, dass die Teilnehmerinnen und Teilnehmer sich hier in Hamburg sicher fühlen. Wir möchten sehr sichtbar sein und sehr ansprechbar.
7: FIFA-Boss Infantino steht vor einer Riesenschlappe. Er hat keine Mehrheit für seine Idee, die WM teilweise an Investoren zu verkaufen. Nach der europäischen UEFA und den Nord- und Mittelamerikanern lehnt nun auch der asiatische Verband das Ganze ab.
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7: Bevor es nächste Woche wieder zu neuen Hitzehöhen geht, wird der Samstag etwas angenehmer mit bis zu 28 Grad. Vielerorts sind Schauer und Gewitter möglich.
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8: Ich bin Gisa Weber. Löst sich der Massenandrang auf der spanischen Nordafrika-Exklave Ceuta von selbst wieder auf? Von rund 60.000 Menschen, die dort über die EU-Grenze kamen, sind fast 50.000 schon wieder nach Marokko zurückgekehrt. Silas Quiring.
9: Offizielle Gründe sind bisher nicht bekannt. Vielen ist aber wohl klar geworden, dass sie doch nicht auf eine Weiterreise aufs europäische Festland hoffen können. Das hatten die spanischen Behörden deutlich gemacht. In Marokko gestreute Gerüchte hatten zuvor offenbar etwas anderes behauptet. Zuvor hatte Kanzler Merz ein hartes Durchgreifen von Spanien gefordert. Bundesinnenminister Dobrindt sieht in dem Ansturm einen weiteren Grund, die Kontrollen an den deutschen Grenzen erneut zu verlängern.
8: Verbraucher in der EU haben jetzt ein Recht auf Reparatur. Es gilt für kaputte Elektrogeräte wie Waschmaschinen, Fernseher oder Smartphones. Hersteller müssen Ersatzteile bereitstellen und Geräte kostenlos oder zu einem angemessenen Preis reparieren. Ann-Kathrin Beermann vom Verbraucherzentrale Bundesverband sagte bei NTV.
10: Wir werden jetzt in der Praxis rausfinden müssen, wo ist die Angemessenheit vom Preis, wo werden auch zum Beispiel die Arbeitskosten angemessen abgedeckt von den Reparateuren. Und da müssen wir einfach gucken, wenn das von den Herstellern ausgenutzt wird, dass das nicht klar definiert ist, dass da nochmal klarere Schranken gesetzt werden.
8: In Deutschland sind mal wieder mehr als 3 Millionen Menschen arbeitslos. Im Juli kamen rund 71.000 dazu. Die Agentur für Arbeit hat den Anstieg erwartet. Viele haben ihre Ausbildung abgeschlossen. Außerdem haben Firmen weniger Menschen eingestellt. Zigtausende Schulabgänger starten nächste Woche ihre Ausbildung im Handwerk. Laut Zentralverband des Deutschen Handwerks wurden bundesweit im ersten Halbjahr fast 68.000 Ausbildungsverträge abgeschlossen. Nochmal 5% mehr als im Vorjahr. Zu den beliebtesten Ausbildungen sagte uns ZDH-Geschäftsführer Dirk Pilage.
11: Trends in der Ausbildung sind tatsächlich auch die großen Trends, die uns alle beschäftigen. Energie- und Klimawende, Digitalisierung, nachhaltige Mobilität, Gesundheit, vor allem mit Blick auf eine älter werdende Bevölkerung. Alle Berufe, die das abdecken, die liegen dann auch im Trend. Die werden nachgefragt, egal ob in der Stadt, egal auf dem Land. Das sind die Betriebe, die auch am schnellsten ihre Plätze besetzt bekommen.
8: FIFA-Boss Infantino kann seine Investorenpläne wohl in die Tonne kicken. Nach den Europäern sowie den Nord- und Mittelamerikanern sagt auch der asiatische Verband Nein. Damit steht eine stabile Mehrheit gegen Infantinos Idee, Teile der WM an Investoren zu verkaufen.

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5: Ja, ich verfluche Flori Silbereisen und Helene Fischer, die aus diesem Lied

0: Köln, Gisa Weber. Löst sich der Massenandrang auf der spanischen Nordafrika-Exklave Ceuta von selbst wieder auf? Von rund 60.000 Menschen, die dort über die EU-Grenze kamen, sind fast 50.000 schon wieder nach Marokko zurückgekehrt. Silas Quiring.
1: Offizielle Gründe sind bisher nicht bekannt. Vielen ist aber wohl klar geworden, dass sie doch nicht auf eine Weiterreise aufs europäische Festland hoffen können. Das hatten die spanischen Behörden deutlich gemacht. In Marokko gestreute Gerüchte hatten zuvor offenbar etwas anderes behauptet. Zuvor hatte Kanzler Merz ein hartes Durchgreifen von Spanien gefordert. Bundesinnenminister Dobrindt sieht in dem Ansturm einen weiteren Grund, die Kontrollen an den deutschen Grenzen erneut zu verlängern.
0: Verbraucher in der EU haben jetzt ein Recht auf Reparatur. Es gilt für kaputte Elektrogeräte wie Waschmaschinen, Fernseher oder Smartphones. Hersteller müssen Ersatzteile bereitstellen und Geräte kostenlos oder zu einem angemessenen Preis reparieren. Ann-Kathrin Beermann vom Verbraucherzentrale Bundesverband sagte bei NTV.
2: Wir werden jetzt in der Praxis rausfinden müssen, wo ist die Angemessenheit vom Preis, wo werden auch zum Beispiel die Arbeitskosten angemessen abgedeckt von den Reparateuren. Und da müssen wir einfach gucken, wenn das von den Herstellern ausgenutzt wird, dass das nicht klar definiert ist, dass da nochmal klarere Schranken gesetzt werden.
0: In Deutschland sind mal wieder mehr als 3 Millionen Menschen arbeitslos. Im Juli kamen rund 71.000 dazu. Die Agentur für Arbeit hat den Anstieg erwartet. Viele haben ihre Ausbildung abgeschlossen. Außerdem haben Firmen weniger Menschen eingestellt. Zigtausende Schulabgänger starten nächste Woche ihre Ausbildung im Handwerk. Laut Zentralverband des Deutschen Handwerks wurden bundesweit im ersten Halbjahr fast 68.000 Ausbildungsverträge abgeschlossen. Nochmal 5% mehr als im Vorjahr. Zu den beliebtesten Ausbildungen sagte uns ZDH-Geschäftsführer Dirk Pilage.
3: Trends in der Ausbildung sind tatsächlich auch die großen Trends, die uns alle beschäftigen. Energie- und Klimawende, Digitalisierung, nachhaltige Mobilität, Gesundheit, vor allem mit Blick auf eine älter werdende Bevölkerung. Alle Berufe, die das abdecken, die liegen dann auch im Trend. Die werden nachgefragt, egal ob in der Stadt, egal auf dem Land. Das sind die Betriebe, die auch am schnellsten ihre Plätze besetzt bekommen.
0: FIFA-Boss Infantino kann seine Investorenpläne wohl in die Tonne kicken. Nach den Europäern sowie den Nord- und Mittelamerikanern sagt auch der asiatische Verband Nein. Damit steht eine stabile Mehrheit gegen Infantinos Idee, Teile der WM an Investoren zu verkaufen.

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3: Wenn ein Kind was toll macht, dann wird es hoffentlich gelobt.
4: Super, Finja.
3: Wenn das Kind einfach nur irgendwas macht, wird es allerdings auch sehr oft gelobt von den Eltern.
4: Ganz toll hast du Pipi gemacht, Finja.
3: Ja, Hut ab. Für eine 8-Jährige, toll.
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7: Bevor es nächste Woche wieder zu neuen Hitzehöhen geht, wird der Samstag etwas angenehmer mit bis zu 28 Grad. Vielerorts sind Schauer und Gewitter möglich.
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8: Ich bin Gisa Weber. Nach dem Massenandrang auf die spanische Exklave Ceuta sind viele Geflüchtete nach Marokko zurückgekehrt. Gut 60.000 Menschen waren in den letzten Tagen nach Ceuta gekommen. Mehr als 48.000 sind schon wieder ausgereist. Der Migrationsexperte Daniel Thüm sagte in der ARD.
9: Ceuta gehört zwar zur Europäischen Union und da gibt es auch einen Außengrenzzaun, aber es wird da noch ein zweites Mal kontrolliert. Man kann also nicht jetzt einfach in Ceuta ein Schiff besteigen und ist dann 48 Stunden später in Paris, Mailand oder Dortmund, sondern da wird nochmal eine Grenzkontrolle durchgeführt. Das heißt, es führt jetzt nicht zur sofortigen Weiterwanderung.
8: Mit Blick auf Ceuta will Innenminister Dobrindt die deutschen Grenzkontrollen dennoch über den September hinaus verlängern. Smartphone kaputt, Kühlschrank defekt oder Waschmaschine streikt? Ab sofort gilt europaweit ein Recht auf Reparatur. Heißt, Hersteller dürfen Reparaturen nicht durch Software oder die Bauweise erschweren. Sie müssen außerdem über Reparaturmöglichkeiten informieren und Ersatzteile anbieten. Die EU will damit Elektroschrott vermeiden, Ressourcen schonen und Verbrauchern Geld sparen. Kommende Woche starten viele in ihre Ausbildung. Das Handwerk boomt wieder. So viele Verträge wie im ersten Halbjahr gab es seit 2018 nicht mehr, sagte man uns beim Zentralverband des Deutschen Handwerks. Im Trend liegen unter anderem Berufe, die zur Energiewende beitragen, wie Anlagenmechaniker. Der Druck auf die Koalition wegen ihrer Rentenpläne wächst. VdK-Präsidentin Bentele fordert deutliche Verbesserungen. Das sagte sie der Rheinischen Post. Das geplante Aus der abschlagsfreien Rente nach 45 Beitragsjahren treffe langjährig Beschäftigte. Auch höhere Abschläge für frühere Renten kritisierte sie. Zuvor hatten drei CDU-Regierungschefs im Osten bereits Änderungen verlangt. Bundeskanzler Merz und die SPD-Führung wollen das Paket möglichst unverändert umsetzen. FIFA-Boss Infantino steht vor einer Riesenschlappe. Er hat keine Mehrheit für seine Idee, die WM teilweise an Investoren zu verkaufen. Nach der europäischen UEFA und den Nord- und Mittelamerikanern lehnt nun auch der asiatische Verband das Ganze ab. Damit kann Infantino seine Idee wohl begraben. Trainerlegende Christian Streich findet das genau richtig. Bei Sky Sport sagte er über die FIFA.
10: Das, was da abläuft, das ist hochgradig korrupt. Das sind einfach mafiöse Strukturen. Das weiß eigentlich jeder, und dann muss es auch ausgesprochen werden, das sind Mafia-Gehabe, was da abläuft. Und da muss man sich mit allem wehren, und da bin ich froh, dass Europa da dagegen spricht.

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2: In der Beziehung gibt es wenige einfache Kniffe, um die Partnerin auf die Palme zu bringen. Ganz wichtig, niemals diese Glasduschwand abziehen nach dem Duschen. Dann gibt das dieses hübsche Kalktropfenmuster. Und benutztes Geschirr stellen wir ins Spülbecken und niemals in die Spülmaschine.
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3: Ja, ja, wenn Störche im Radio 7 Land Liebe machen, dann sind sie viel zu laut. Rund um den Bodensee habe ich vorhin gelesen, dass es tatsächlich Politiker gibt, die ein politisches Eingreifen fordern.
4: Ja, und da fragen wir uns, ist das wirklich so heftig? 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
3: Ja, Linda, dafür aber mehrmals am Tag. Also, da wären wir doch alle gern ein bisschen Storch.

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1: Ich bin Gisa Weber. Nach dem Massenandrang auf die spanische Exklave Ceuta sind viele Geflüchtete nach Marokko zurückgekehrt. Gut 60.000 Menschen waren in den letzten Tagen nach Ceuta gekommen. Mehr als 48.000 sind schon wieder ausgereist. Der Migrationsexperte Daniel Thüm sagte in der ARD:
2: Ceuta gehört zwar zur Europäischen Union und da gibt es auch einen Außengrenzzaun, aber es wird da noch ein zweites Mal kontrolliert. Man kann also nicht jetzt einfach in Ceuta ein Schiff besteigen und ist dann 48 Stunden später in Paris, Mailand oder Dortmund, sondern da wird nochmal eine Grenzkontrolle durchgeführt. Das heißt, es führt jetzt nicht zur sofortigen Weiterwanderung.
1: Mit Blick auf Ceuta will Innenminister Dobrindt die deutschen Grenzkontrollen dennoch über den September hinaus verlängern. Smartphone kaputt, Kühlschrank defekt oder Waschmaschine streikt? Ab sofort gilt europaweit ein Recht auf Reparatur. Heißt, Hersteller dürfen Reparaturen nicht durch Software oder die Bauweise erschweren. Sie müssen außerdem über Reparaturmöglichkeiten informieren und Ersatzteile anbieten. Die EU will damit Elektroschrott vermeiden, Ressourcen schonen und Verbrauchern Geld sparen. Kommende Woche starten viele in ihre Ausbildung. Das Handwerk boomt wieder. So viele Verträge wie im ersten Halbjahr gab es seit 2018 nicht mehr, sagte man uns beim Zentralverband des Deutschen Handwerks. Im Trend liegen unter anderem Berufe, die zur Energiewende beitragen, wie Anlagenmechaniker. Der Druck auf die Koalition wegen ihrer Rentenpläne wächst. VdK-Präsidentin Bentele fordert deutliche Verbesserungen. Das sagte sie der Rheinischen Post. Das geplante Aus der abschlagsfreien Rente nach 45 Beitragsjahren treffe langjährig Beschäftigte. Auch höhere Abschläge für frühere Renten kritisierte sie. Zuvor hatten drei CDU-Regierungschefs im Osten bereits Änderungen verlangt. Bundeskanzler Merz und die SPD-Führung wollen das Paket möglichst unverändert umsetzen. FIFA-Boss Infantino steht vor einer Riesenschlappe. Er hat keine Mehrheit für seine Idee, die WM teilweise an Investoren zu verkaufen. Nach der europäischen UEFA und den Nord- und Mittelamerikanern lehnt nun auch der asiatische Verband das Ganze ab. Damit kann Infantino seine Idee wohl begraben. Trainerlegende Christian Streich findet das genau richtig. Bei Sky Sport sagte er über die FIFA:
3: Das, was da abläuft, das ist hochgradig korrupt. Das sind einfach mafiöse Strukturen. Das weiß eigentlich jeder, und dann muss es auch ausgesprochen werden, das sind Mafia-Gehabe, was da abläuft. Und da muss man sich mit allem wehren, und da bin ich froh, dass Europa da dagegen spricht.

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3: Wenn ein sehr kleines Kind etwas sehr dringend will, dann fragt es gerne seine Mutter.
4: Mama, Mama, Mama, Mama.
3: Auch wenn die gerade telefoniert oder schläft.
4: Mama.
3: Ganz ehrlich, wenn Mama bei jedem
4: Mama
3: einen trinken würde, wäre sie dauerbreit. Und wenn sie bei jedem
4: Mama
3: eine Kniebeuge machen würde, top trainiert.
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5: Heidi Klum ist 52 geworden und hat verraten, wie sie sich so jung und fit hält. Unter anderem durch ein spezielles Frühstück.
6: Und bitte.
5: Spargel, Zwiebeln, Knoblauch, Brühwürfeln.
6: Das liebe ich.
5: Also als ich das gelesen habe, Leute, habe ich mir gedacht, da verzichte ich lieber auf ein paar Lebensjahre und eine tolle Optik.